0: Verträge und eine Arbeitszeitreform sind noch nicht entschieden. Die geplanten strengeren Regeln bei Krankschreibungen sorgen weiter für Kritik aus dem Gesundheitswesen. Der Chef der DAK Gesundheit, Andreas Storm, warnt vor überfüllten Hausarztpraxen, wenn telefonische Krankschreibungen wegfallen und zugleich Atteste ab dem ersten Krankheitstag Pflicht werden. Die Koalition will den Krankenstand in Unternehmen senken, über die genaue Umsetzung wird aber noch beraten. Vizekanzler Lars Klingbeil sagte, niemand solle sich krank zur Arbeit schleppen müssen und die Lösung müsse praktikabel werden. Gesundheitsministerin Nina Wagen will digitale Wege wie Videosprechstunden weiter ermöglichen und zugleich Missbrauch verhindern. Die Gewerkschaft Verdi ruft im Handel heute bundesweit zu weiteren Warnstreiks auf. Beschäftigte sollen in mehreren Städten die Arbeit niederlegen, unter anderem bei zentralen Kundgebungen in Dortmund, Berlin, Wiesbaden, Hannover, Oldenburg, Braunschweig und Hamburg. Verdi fordert in den laufenden Tarifverhandlungen 7% mehr Lohn, mindestens 225 Euro bei einer Laufzeit von 12 Monaten. Die Arbeitgeber haben in mehreren Bundesländern ein Angebot mit zunächst 2,4% mehr Geld ab November und weiteren 2% ab August 2027 vorgelegt. Die Gewerkschaft lehnt das ab. Die Verhandlungen sollen in der kommenden Woche in mehreren Bundesländern weitergehen. In Sachsen-Anhalt bleibt die AfD in einer neuen INSA-Umfrage stärkste Kraft. Sie kommt auf 41%, verliert aber im Vergleich zur vorherigen Erhebung einen Punkt. Die CDU liegt bei 23%, die Linke bei 13% und die SPD bei 6%. Das Bündnis Sarah Wagenknecht erreicht 5% und würde damit knapp in den Landtag einziehen, während FDP und Grüne jeweils bei 4% liegen. Auch bei einer hypothetischen Direktwahl des Ministerpräsidenten liegt AfD-Spitzenkandidat Ulrich Siegmund vor dem CDU-Kandidaten Sven Schulze. Nach dem tödlichen Angriff in Stade rücken weitere mögliche Hintergründe der Tat in den Blick. Ein 45-jähriger Mann soll am Montag 6 Mitarbeiter einer Jugendhilfeeinrichtung und des Jugendamts erschossen haben. Nach Medienberichten soll eine 65-jährige Frau den Fluchtwagen gefahren haben. Sie wurde vorübergehend festgenommen und ist inzwischen wieder frei. Der SPD-Landtagsabgeordnete Dennis Kurku hat über seinen Anwalt bestätigt, dass es sich bei der Frau um seine Schwiegermutter handelt und betont, er habe vor der Tat keine Kenntnis von einer möglichen Tat gehabt. Die Ermittlungen laufen weiter. Der mutmaßliche Schütze sitzt in Untersuchungshaft.
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2: In der Nacht bleibt es im Radio NWW-Land ruhig und trocken. Die Temperaturen gehen je nach Lage auf etwa 10 bis 13 Grad zurück. Dazu ist der Himmel teils klar, teils locker bewölkt. Im Tagesverlauf wird es freundlich und sommerlich warm. Die Sonne hat viel Platz, zeitweise ziehen nur ein paar harmlose Wolken durch. Regen ist nicht in Sicht. Die Höchstwerte erreichen rund 25 bis 26 Grad. Der Wind kommt meist aus westlicher bis nordwestlicher Richtung und weht schwach bis mäßig. Am Sonntag bleibt es warm, die Sonne bekommt aber mehr Wolken dazu. Einzelne leichte Schauer sind möglich, insgesamt sieht es aber nicht nach einem verregneten Tag aus. Die Werte liegen wieder bei etwa 26 Grad. Am Montag wird es noch etwas wärmer, bei vielen Wolken und bis zu 28 Grad. Es bleibt überwiegend trocken. Am Dienstag bleibt es sommerlich warm, meist wolkig, mit Höchstwerten um 28 Grad.
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1: Die Bundesregierung hat sich im Koalitionsausschuss auf ein 34-Punkte umfassendes Reformpaket verständigt. Union und SPD sprechen von einem Programm für Aufschwung und Beschäftigung und verweisen unter anderem auf geplante Steuerentlastungen für Familien. Vorgesehen sind außerdem Änderungen bei Krankschreibungen, befristeten Arbeitsverträgen und der Steuerpolitik. Die Opposition und mehrere Sozialverbände reagieren deutlich kritisch, vor allem auf die geplante Attestpflicht ab dem ersten Krankheitstag und das Ende der telefonischen Krankschreibung. Auch offene Streitpunkte wie Rentenbeiträge und eine Arbeitszeitreform sind noch nicht entschieden. Die geplanten strengeren Regeln bei Krankschreibungen sorgen weiter für Kritik aus dem Gesundheitswesen. Der Chef der DAK Gesundheit, Andreas Storm, warnt vor überfüllten Hausarztpraxen, wenn telefonische Krankschreibungen wegfallen und zugleich Atteste ab dem ersten Krankheitstag Pflicht werden. Die Koalition will den Krankenstand in Unternehmen senken, über die genaue Umsetzung wird aber noch beraten. Vizekanzler Lars Klingbeil sagte, niemand solle sich krank zur Arbeit schleppen müssen und die Lösung müsse praktikabel werden. Gesundheitsministerin Nina Wagen will digitale Wege wie Videosprechstunden weiter ermöglichen und zugleich Missbrauch verhindern. Die Gewerkschaft Verdi ruft im Handel heute bundesweit zu weiteren Warnstreiks auf. Beschäftigte sollen in mehreren Städten die Arbeit niederlegen, unter anderem bei zentralen Kundgebungen in Dortmund, Berlin, Wiesbaden, Hannover, Oldenburg, Braunschweig und Hamburg. Verdi fordert in den laufenden Tarifverhandlungen 7% mehr Lohn, mindestens 225 Euro bei einer Laufzeit von 12 Monaten. Die Arbeitgeber haben in mehreren Bundesländern ein Angebot mit zunächst 2,4% mehr Geld ab November und weiteren 2% ab August 2027 vorgelegt. Die Gewerkschaft lehnt das ab. Die Verhandlungen sollen in der kommenden Woche in mehreren Bundesländern weitergehen. In Sachsen-Anhalt bleibt die AfD in einer neuen INSA-Umfrage stärkste Kraft. Sie kommt auf 41%, verliert aber im Vergleich zur vorherigen Erhebung einen Punkt. Die CDU liegt bei 23%, die Linke bei 13% und die SPD bei 6%. Das Bündnis Sahra Wagenknecht erreicht 5% und würde damit knapp in den Landtag einziehen, während FDP und Grüne jeweils bei 4% liegen. Auch bei einer hypothetischen Direktwahl des Ministerpräsidenten liegt AfD-Spitzenkandidat Ulrich Siegmund vor dem CDU-Kandidaten Sven Schulze. Nach dem tödlichen Angriff in Stade rücken weitere mögliche Hintergründe der Tat in den Blick. Ein 45-jähriger Mann soll am Montag 6 Mitarbeiter einer Jugendhilfeeinrichtung und des Jugendamts erschossen haben. Nach Medienberichten soll eine 65-jährige Frau den Fluchtwagen gefahren haben. Sie wurde vorübergehend festgenommen und ist inzwischen wieder frei. Der SPD-Landtagsabgeordnete Dennis Kurku hat über seinen Anwalt bestätigt, dass es sich bei der Frau um seine Schwiegermutter handelt und betont, er habe vor der Tat keine Kenntnis von einer möglichen Tat gehabt. Die Ermittlungen laufen weiter. Der mutmaßliche Schütze sitzt in Untersuchungshaft.
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2: In der Nacht bleibt es im Radio NWW-Land ruhig und trocken. Die Temperaturen gehen je nach Lage auf etwa 10 bis 13 Grad zurück. Dazu ist der Himmel teils klar, teils locker bewölkt. Im Tagesverlauf wird es freundlich und sommerlich warm. Die Sonne hat viel Platz, zeitweise ziehen nur ein paar harmlose Wolken durch. Regen ist nicht in Sicht. Die Höchstwerte erreichen rund 25 bis 26 Grad. Der Wind kommt meist aus westlicher bis nordwestlicher Richtung und weht schwach bis mäßig. Am Sonntag bleibt es warm, die Sonne bekommt aber mehr Wolken dazu. Einzelne leichte Schauer sind möglich, insgesamt sieht es aber nicht nach einem verregneten Tag aus. Die Werte liegen wieder bei etwa 26 Grad. Am Montag wird es noch etwas wärmer, bei vielen Wolken und bis zu 28 Grad. Es bleibt überwiegend trocken. Am Dienstag bleibt es sommerlich warm, meist wolkig, mit Höchstwerten um 28 Grad.
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1: 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Da treffen wir uns 2 Stunden vor der Party am Samstagabend. 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Also, wir haben eine Verabredung und ich freue mich und ihr hoffentlich auch. 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
1: Die Bundesregierung hat sich im Koalitionsausschuss auf ein 34-Punkte umfassendes Reformpaket verständigt. Union und SPD sprechen von einem Programm für Aufschwung und Beschäftigung und verweisen unter anderem auf geplante Steuerentlastungen für Familien. Vorgesehen sind außerdem Änderungen bei Krankschreibungen, befristeten Arbeitsverträgen und der Steuerpolitik. Die Opposition und mehrere Sozialverbände reagieren deutlich kritisch, vor allem auf die geplante Attestpflicht ab dem ersten Krankheitstag und das Ende der telefonischen Krankschreibung. Auch offene Streitpunkte wie Rentenbeiträge und eine Arbeitszeitreform sind noch nicht entschieden. Die geplanten strengeren Regeln bei Krankschreibungen sorgen weiter für Kritik aus dem Gesundheitswesen. Der Chef der DAK Gesundheit, Andreas Storm, warnt vor überfüllten Hausarztpraxen, wenn telefonische Krankschreibungen wegfallen und zugleich Atteste ab dem ersten Krankheitstag Pflicht werden. Die Koalition will den Krankenstand in Unternehmen senken, über die genaue Umsetzung wird aber noch beraten. Vizekanzler Lars Klingbeil sagte, niemand solle sich krank zur Arbeit schleppen müssen und die Lösung müsse praktikabel werden. Gesundheitsministerin Nina Wagen will digitale Wege wie Videosprechstunden weiter ermöglichen und zugleich Missbrauch verhindern. Die Gewerkschaft Verdi ruft im Handel heute bundesweit zu weiteren Warnstreiks auf. Beschäftigte sollen in mehreren Städten die Arbeit niederlegen, unter anderem bei zentralen Kundgebungen in Dortmund, Berlin, Wiesbaden, Hannover, Oldenburg, Braunschweig und Hamburg. Verdi fordert in den laufenden Tarifverhandlungen 7% mehr Lohn, mindestens 225 Euro bei einer Laufzeit von 12 Monaten. Die Arbeitgeber haben in mehreren Bundesländern ein Angebot mit zunächst 2,4% mehr Geld ab November und weiteren 2% ab August 2027 vorgelegt. Die Gewerkschaft lehnt das ab. Die Verhandlungen sollen in der kommenden Woche in mehreren Bundesländern weitergehen. In Sachsen-Anhalt bleibt die AfD in einer neuen INSA-Umfrage stärkste Kraft. Sie kommt auf 41%, verliert aber im Vergleich zur vorherigen Erhebung einen Punkt. Die CDU liegt bei 23%, die Linke bei 13% und die SPD bei 6%. Das Bündnis Sarah Wagenknecht erreicht 5% und würde damit knapp in den Landtag einziehen, während FDP und Grüne jeweils bei 4% liegen. Auch bei einer hypothetischen Direktwahl des Ministerpräsidenten liegt AfD-Spitzenkandidat Ulrich Siegmund vor dem CDU-Kandidaten Sven Schulze. Nach dem tödlichen Angriff in Stade rücken weitere mögliche Hintergründe der Tat in den Blick. Ein 45-jähriger Mann soll am Montag 6 Mitarbeiter einer Jugendhilfeeinrichtung und des Jugendamts erschossen haben. Nach Medienberichten soll eine 65-jährige Frau den Fluchtwagen gefahren haben. Sie wurde vorübergehend festgenommen und ist inzwischen wieder frei. Der SPD-Landtagsabgeordnete Dennis Kurku hat über seinen Anwalt bestätigt, dass es sich bei der Frau um seine Schwiegermutter handelt und betont, er habe vor der Tat keine Kenntnis von einer möglichen Tat gehabt. Die Ermittlungen laufen weiter. Der mutmaßliche Schütze sitzt in Untersuchungshaft.
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2: In der Nacht bleibt es im Radio NWW-Land ruhig und trocken. Die Temperaturen gehen je nach Lage auf etwa 10 bis 13 Grad zurück. Dazu ist der Himmel teils klar, teils locker bewölkt. Im Tagesverlauf wird es freundlich und sommerlich warm. Die Sonne hat viel Platz, zeitweise ziehen nur ein paar harmlose Wolken durch. Regen ist nicht in Sicht. Die Höchstwerte erreichen rund 25 bis 26 Grad. Der Wind kommt meist aus westlicher bis nordwestlicher Richtung und weht schwach bis mäßig. Am Sonntag bleibt es warm, die Sonne bekommt aber mehr Wolken dazu. Einzelne leichte Schauer sind möglich, insgesamt sieht es aber nicht nach einem verregneten Tag aus. Die Werte liegen wieder bei etwa 26 Grad. Am Montag wird es noch etwas wärmer, bei vielen Wolken und bis zu 28 Grad. Es bleibt überwiegend trocken. Am Dienstag bleibt es sommerlich warm, meist wolkig, mit Höchstwerten um 28 Grad.
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1: Die Bundesregierung hat sich im Koalitionsausschuss auf ein 34 Punkte umfassendes Reformpaket verständigt. Union und SPD sprechen von einem Programm für Aufschwung und Beschäftigung und verweisen unter anderem auf geplante Steuerentlastungen für Familien. Vorgesehen sind außerdem Änderungen bei Krankschreibungen, befristeten Arbeitsverträgen und der Steuerpolitik. Die Opposition und mehrere Sozialverbände reagieren deutlich kritisch, vor allem auf die geplante Attestpflicht ab dem ersten Krankheitstag und das Ende der telefonischen Krankschreibung. Auch offene Streitpunkte wie Rentenbeiträge und eine Arbeitszeitreform sind noch nicht entschieden. Die geplanten strengeren Regeln bei Krankschreibungen sorgen weiter für Kritik aus dem Gesundheitswesen. Der Chef der DAK Gesundheit, Andreas Storm, warnt vor überfüllten Hausarztpraxen, wenn telefonische Krankschreibungen wegfallen und zugleich Atteste ab dem ersten Krankheitstag Pflicht werden. Die Koalition will den Krankenstand in Unternehmen senken, über die genaue Umsetzung wird aber noch beraten. Vizekanzler Lars Klingbeil sagte, niemand solle sich krank zur Arbeit schleppen müssen und die Lösung müsse praktikabel werden. Gesundheitsministerin Nina Wagen will digitale Wege wie Videosprechstunden weiter ermöglichen und zugleich Missbrauch verhindern. Die Gewerkschaft Verdi ruft im Handel heute bundesweit zu weiteren Warnstreiks auf. Beschäftigte sollen in mehreren Städten die Arbeit niederlegen, unter anderem bei zentralen Kundgebungen in Dortmund, Berlin, Wiesbaden, Hannover, Oldenburg, Braunschweig und Hamburg. Verdi fordert in den laufenden Tarifverhandlungen 7% mehr Lohn, mindestens 225 Euro bei einer Laufzeit von 12 Monaten. Die Arbeitgeber haben in mehreren Bundesländern ein Angebot mit zunächst 2,4% mehr Geld ab November und weiteren 2% ab August 2027 vorgelegt. Die Gewerkschaft lehnt das ab. Die Verhandlungen sollen in der kommenden Woche in mehreren Bundesländern weitergehen. In Sachsen-Anhalt bleibt die AfD in einer neuen INSA-Umfrage stärkste Kraft. Sie kommt auf 41%, verliert aber im Vergleich zur vorherigen Erhebung einen Punkt. Die CDU liegt bei 23%, die Linke bei 13% und die SPD bei 6%. Das Bündnis Sarah Wagenknecht erreicht 5% und würde damit knapp in den Landtag einziehen, während FDP und Grüne jeweils bei 4% liegen. Auch bei einer hypothetischen Direktwahl des Ministerpräsidenten liegt AfD-Spitzenkandidat Ulrich Siegmund vor dem CDU-Kandidaten Sven Schulze. Nach dem tödlichen Angriff in Stade rücken weitere mögliche Hintergründe der Tat in den Blick. Ein 45-jähriger Mann soll am Montag 6 Mitarbeiter einer Jugendhilfeeinrichtung und des Jugendamts erschossen haben. Nach Medienberichten soll eine 65-jährige Frau den Fluchtwagen gefahren haben. Sie wurde vorübergehend festgenommen und ist inzwischen wieder frei. Der SPD-Landtagsabgeordnete Dennis Kurku hat über seinen Anwalt bestätigt, dass es sich bei der Frau um seine Schwiegermutter handelt und betont, er habe vor der Tat keine Kenntnis von einer möglichen Tat gehabt. Die Ermittlungen laufen weiter. Der mutmaßliche Schütze sitzt in Untersuchungshaft.
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2: In der Nacht bleibt es im Radio NWW-Land ruhig und trocken. Die Temperaturen gehen je nach Lage auf etwa 10 bis 13 Grad zurück. Dazu ist der Himmel teils klar, teils locker bewölkt. Im Tagesverlauf wird es freundlich und sommerlich warm. Die Sonne hat viel Platz, zeitweise ziehen nur ein paar harmlose Wolken durch. Regen ist nicht in Sicht. Die Höchstwerte erreichen rund 25 bis 26 Grad. Der Wind kommt meist aus westlicher bis nordwestlicher Richtung und weht schwach bis mäßig. Am Sonntag bleibt es warm, die Sonne bekommt aber mehr Wolken dazu. Einzelne leichte Schauer sind möglich, insgesamt sieht es aber nicht nach einem verregneten Tag aus. Die Werte liegen wieder bei etwa 26 Grad. Am Montag wird es noch etwas wärmer, bei vielen Wolken und bis zu 28 Grad. Es bleibt überwiegend trocken. Am Dienstag bleibt es sommerlich warm, meist wolkig, mit Höchstwerten um 28 Grad.
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1: Die Bundesregierung hat sich im Koalitionsausschuss auf ein 34 Punkte umfassendes Reformpaket verständigt. Union und SPD sprechen von einem Programm für Aufschwung und Beschäftigung und verweisen unter anderem auf geplante Steuerentlastungen für Familien. Vorgesehen sind außerdem Änderungen bei Krankschreibungen, befristeten Arbeitsverträgen und der Steuerpolitik. Die Opposition und mehrere Sozialverbände reagieren deutlich kritisch, vor allem auf die geplante Attestpflicht ab dem ersten Krankheitstag und das Ende der telefonischen Krankschreibung. Auch offene Streitpunkte wie Rentenbeiträge und eine Arbeitszeitreform sind noch nicht entschieden. Die geplanten strengeren Regeln bei Krankschreibungen sorgen weiter für Kritik aus dem Gesundheitswesen. Der Chef der DAK Gesundheit, Andreas Storm, warnt vor überfüllten Hausarztpraxen, wenn telefonische Krankschreibungen wegfallen und zugleich Atteste ab dem ersten Krankheitstag Pflicht werden. Die Koalition will den Krankenstand in Unternehmen senken, über die genaue Umsetzung wird aber noch beraten. Vizekanzler Lars Klingbeil sagte, niemand solle sich krank zur Arbeit schleppen müssen und die Lösung müsse praktikabel werden. Gesundheitsministerin Nina Wagen will digitale Wege wie Videosprechstunden weiter ermöglichen und zugleich Missbrauch verhindern. Die Gewerkschaft Verdi ruft im Handel heute bundesweit zu weiteren Warnstreiks auf. Beschäftigte sollen in mehreren Städten die Arbeit niederlegen, unter anderem bei zentralen Kundgebungen in Dortmund, Berlin, Wiesbaden, Hannover, Oldenburg, Braunschweig und Hamburg. Verdi fordert in den laufenden Tarifverhandlungen 7% mehr Lohn, mindestens 225 Euro bei einer Laufzeit von 12 Monaten. Die Arbeitgeber haben in mehreren Bundesländern ein Angebot mit zunächst 2,4% mehr Geld ab November und weiteren 2% ab August 2027 vorgelegt. Die Gewerkschaft lehnt das ab. Die Verhandlungen sollen in der kommenden Woche in mehreren Bundesländern weitergehen. In Sachsen-Anhalt bleibt die AfD in einer neuen INSA-Umfrage stärkste Kraft. Sie kommt auf 41%, verliert aber im Vergleich zur vorherigen Erhebung einen Punkt. Die CDU liegt bei 23%, die Linke bei 13% und die SPD bei 6%. Das Bündnis Sahra Wagenknecht erreicht 5% und würde damit knapp in den Landtag einziehen, während FDP und Grüne jeweils bei 4% liegen. Auch bei einer hypothetischen Direktwahl des Ministerpräsidenten liegt AfD-Spitzenkandidat Ulrich Siegmund vor dem CDU-Kandidaten Sven Schulze. Nach dem tödlichen Angriff in Stade rücken weitere mögliche Hintergründe der Tat in den Blick. Ein 45-jähriger Mann soll am Montag 6 Mitarbeiter einer Jugendhilfeeinrichtung und des Jugendamts erschossen haben. Nach Medienberichten soll eine 65-jährige Frau den Fluchtwagen gefahren haben. Sie wurde vorübergehend festgenommen und ist inzwischen wieder frei. Der SPD-Landtagsabgeordnete Dennis Kurku hat über seinen Anwalt bestätigt, dass es sich bei der Frau um seine Schwiegermutter handelt und betont, er habe vor der Tat keine Kenntnis von einer möglichen Tat gehabt. Die Ermittlungen laufen weiter. Der mutmaßliche Schütze sitzt in Untersuchungshaft.
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2: Der Morgen startet im Radio NWW-Land freundlich, trocken und noch recht frisch. Die Temperaturen liegen zunächst meist zwischen 10 und 13 Grad, steigen aber rasch an. Im weiteren Tagesverlauf zeigt sich häufig die Sonne. Dazu ziehen nur lockere, harmlose Wolken durch. Regen ist heute nicht in Sicht. Am Nachmittag erreichen die Werte rund 25 bis 26 Grad. Der Wind kommt aus westlicher bis nordwestlicher Richtung und weht schwach bis mäßig. Der Sonntag bringt weiterhin sommerliche Temperaturen um 26 Grad. Es ziehen aber mehr Wolken durch und einzelne leichte Schauer können nicht ganz ausgeschlossen werden. Am Montag wird es bei vielen Wolken noch etwas wärmer. Die Höchstwerte liegen dann bei etwa 28 Grad. Meist bleibt es trocken. Auch der Dienstag zeigt sich warm und eher wolkig, mit Temperaturen um 28 Grad.
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1: Die Bundesregierung hat sich im Koalitionsausschuss auf ein 34-Punkte umfassendes Reformpaket verständigt. Union und SPD sprechen von einem Programm für Aufschwung und Beschäftigung und verweisen unter anderem auf geplante Steuerentlastungen für Familien. Vorgesehen sind außerdem Änderungen bei Krankschreibungen, befristeten Arbeitsverträgen und der Steuerpolitik. Die Opposition und mehrere Sozialverbände reagieren deutlich kritisch, vor allem auf die geplante Attestpflicht ab dem ersten Krankheitstag und das Ende der telefonischen Krankschreibung. Auch offene Streitpunkte wie Rentenbeiträge und eine Arbeitszeitreform sind noch nicht entschieden. Die geplanten strengeren Regeln bei Krankschreibungen sorgen weiter für Kritik aus dem Gesundheitswesen. Der Chef der DAK Gesundheit, Andreas Storm, warnt vor überfüllten Hausarztpraxen, wenn telefonische Krankschreibungen wegfallen und zugleich Atteste ab dem ersten Krankheitstag Pflicht werden. Die Koalition will den Krankenstand in Unternehmen senken, über die genaue Umsetzung wird aber noch beraten. Vizekanzler Lars Klingbeil sagte, niemand solle sich krank zur Arbeit schleppen müssen und die Lösung müsse praktikabel werden. Gesundheitsministerin Nina Wagen will digitale Wege wie Videosprechstunden weiter ermöglichen und zugleich Missbrauch verhindern. Die Gewerkschaft Verdi ruft im Handel heute bundesweit zu weiteren Warnstreiks auf. Beschäftigte sollen in mehreren Städten die Arbeit niederlegen, unter anderem bei zentralen Kundgebungen in Dortmund, Berlin, Wiesbaden, Hannover, Oldenburg, Braunschweig und Hamburg. Verdi fordert in den laufenden Tarifverhandlungen 7% mehr Lohn, mindestens 225 Euro bei einer Laufzeit von 12 Monaten. Die Arbeitgeber haben in mehreren Bundesländern ein Angebot mit zunächst 2,4% mehr Geld ab November und weiteren 2% ab August 2027 vorgelegt. Die Gewerkschaft lehnt das ab. Die Verhandlungen sollen in der kommenden Woche in mehreren Bundesländern weitergehen. In Sachsen-Anhalt bleibt die AfD in einer neuen INSA-Umfrage stärkste Kraft. Sie kommt auf 41%, verliert aber im Vergleich zur vorherigen Erhebung einen Punkt. Die CDU liegt bei 23%, die Linke bei 13% und die SPD bei 6%. Das Bündnis Sarah Wagenknecht erreicht 5% und würde damit knapp in den Landtag einziehen, während FDP und Grüne jeweils bei 4% liegen. Auch bei einer hypothetischen Direktwahl des Ministerpräsidenten liegt AfD-Spitzenkandidat Ulrich Siegmund vor dem CDU-Kandidaten Sven Schulze. Nach dem tödlichen Angriff in Stade rücken weitere mögliche Hintergründe der Tat in den Blick. Ein 45-jähriger Mann soll am Montag 6 Mitarbeiter einer Jugendhilfeeinrichtung und des Jugendamts erschossen haben. Nach Medienberichten soll eine 65-jährige Frau den Fluchtwagen gefahren haben. Sie wurde vorübergehend festgenommen und ist inzwischen wieder frei. Der SPD-Landtagsabgeordnete Dennis Kurku hat über seinen Anwalt bestätigt, dass es sich bei der Frau um seine Schwiegermutter handelt und betont, er habe vor der Tat keine Kenntnis von einer möglichen Tat gehabt. Die Ermittlungen laufen weiter. Der mutmaßliche Schütze sitzt in Untersuchungshaft.
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2: Der Morgen startet im Radio NWW-Land freundlich, trocken und noch recht frisch. Die Temperaturen liegen zunächst meist zwischen 10 und 13 Grad, steigen aber rasch an. Im weiteren Tagesverlauf zeigt sich häufig die Sonne. Dazu ziehen nur lockere, harmlose Wolken durch. Regen ist heute nicht in Sicht. Am Nachmittag erreichen die Werte rund 25 bis 26 Grad. Der Wind kommt aus westlicher bis nordwestlicher Richtung und weht schwach bis mäßig. Der Sonntag bringt weiterhin sommerliche Temperaturen um 26 Grad. Es ziehen aber mehr Wolken durch und einzelne leichte Schauer können nicht ganz ausgeschlossen werden. Am Montag wird es bei vielen Wolken noch etwas wärmer. Die Höchstwerte liegen dann bei etwa 28 Grad. Meist bleibt es trocken. Auch der Dienstag zeigt sich warm und eher wolkig, mit Temperaturen um 28 Grad.
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1: Die Bundesregierung hat sich im Koalitionsausschuss auf ein 34-Punkte umfassendes Reformpaket verständigt. Union und SPD sprechen von einem Programm für Aufschwung und Beschäftigung und verweisen unter anderem auf geplante Steuerentlastungen für Familien. Vorgesehen sind außerdem Änderungen bei Krankschreibungen, befristeten Arbeitsverträgen und der Steuerpolitik. Die Opposition und mehrere Sozialverbände reagieren deutlich kritisch, vor allem auf die geplante Attestpflicht ab dem ersten Krankheitstag und das Ende der telefonischen Krankschreibung. Auch offene Streitpunkte wie Rentenbeiträge und eine Arbeitszeitreform sind noch nicht entschieden. Die geplanten strengeren Regeln bei Krankschreibungen sorgen weiter für Kritik aus dem Gesundheitswesen. Der Chef der DAK Gesundheit, Andreas Storm, warnt vor überfüllten Hausarztpraxen, wenn telefonische Krankschreibungen wegfallen und zugleich Atteste ab dem ersten Krankheitstag Pflicht werden. Die Koalition will den Krankenstand in Unternehmen senken, über die genaue Umsetzung wird aber noch beraten. Vizekanzler Lars Klingbeil sagte, niemand solle sich krank zur Arbeit schleppen müssen und die Lösung müsse praktikabel werden. Gesundheitsministerin Nina Wagen will digitale Wege wie Videosprechstunden weiter ermöglichen und zugleich Missbrauch verhindern. Die Gewerkschaft Verdi ruft im Handel heute bundesweit zu weiteren Warnstreiks auf. Beschäftigte sollen in mehreren Städten die Arbeit niederlegen, unter anderem bei zentralen Kundgebungen in Dortmund, Berlin, Wiesbaden, Hannover, Oldenburg, Braunschweig und Hamburg. Verdi fordert in den laufenden Tarifverhandlungen 7% mehr Lohn, mindestens 225 Euro bei einer Laufzeit von 12 Monaten. Die Arbeitgeber haben in mehreren Bundesländern ein Angebot mit zunächst 2,4% mehr Geld ab November und weiteren 2% ab August 2027 vorgelegt. Die Gewerkschaft lehnt das ab. Die Verhandlungen sollen in der kommenden Woche in mehreren Bundesländern weitergehen. In Sachsen-Anhalt bleibt die AfD in einer neuen INSA-Umfrage stärkste Kraft. Sie kommt auf 41%, verliert aber im Vergleich zur vorherigen Erhebung einen Punkt. Die CDU liegt bei 23%, die Linke bei 13% und die SPD bei 6%. Das Bündnis Sarah Wagenknecht erreicht 5% und würde damit knapp in den Landtag einziehen, während FDP und Grüne jeweils bei 4% liegen. Auch bei einer hypothetischen Direktwahl des Ministerpräsidenten liegt AfD-Spitzenkandidat Ulrich Siegmund vor dem CDU-Kandidaten Sven Schulze. Nach dem tödlichen Angriff in Stade rücken weitere mögliche Hintergründe der Tat in den Blick. Ein 45-jähriger Mann soll am Montag 6 Mitarbeiter einer Jugendhilfeeinrichtung und des Jugendamts erschossen haben. Nach Medienberichten soll eine 65-jährige Frau den Fluchtwagen gefahren haben. Sie wurde vorübergehend festgenommen und ist inzwischen wieder frei. Der SPD-Landtagsabgeordnete Dennis Kurku hat über seinen Anwalt bestätigt, dass es sich bei der Frau um seine Schwiegermutter handelt und betont, er habe vor der Tat keine Kenntnis von einer möglichen Tat gehabt. Die Ermittlungen laufen weiter. Der mutmaßliche Schütze sitzt in Untersuchungshaft.
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2: Der Morgen startet im Radio NWW-Land freundlich, trocken und noch recht frisch. Die Temperaturen liegen zunächst meist zwischen 10 und 13 Grad, steigen aber rasch an. Im weiteren Tagesverlauf zeigt sich häufig die Sonne. Dazu ziehen nur lockere, harmlose Wolken durch. Regen ist heute nicht in Sicht. Am Nachmittag erreichen die Werte rund 25 bis 26 Grad. Der Wind kommt aus westlicher bis nordwestlicher Richtung und weht schwach bis mäßig. Der Sonntag bringt weiterhin sommerliche Temperaturen um 26 Grad. Es ziehen aber mehr Wolken durch und einzelne leichte Schauer können nicht ganz ausgeschlossen werden. Am Montag wird es bei vielen Wolken noch etwas wärmer. Die Höchstwerte liegen dann bei etwa 28 Grad. Meist bleibt es trocken. Auch der Dienstag zeigt sich warm und eher wolkig, mit Temperaturen um 28 Grad.
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1: Die Bundesregierung hat sich im Koalitionsausschuss auf ein 34 Punkte umfassendes Reformpaket verständigt. Union und SPD sprechen von einem Programm für Aufschwung und Beschäftigung und verweisen unter anderem auf geplante Steuerentlastungen für Familien. Vorgesehen sind außerdem Änderungen bei Krankschreibungen, befristeten Arbeitsverträgen und der Steuerpolitik. Die Opposition und mehrere Sozialverbände reagieren deutlich kritisch, vor allem auf die geplante Attestpflicht ab dem ersten Krankheitstag und das Ende der telefonischen Krankschreibung. Auch offene Streitpunkte wie Rentenbeiträge und eine Arbeitszeitreform sind noch nicht entschieden. Die geplanten strengeren Regeln bei Krankschreibungen sorgen weiter für Kritik aus dem Gesundheitswesen. Der Chef der DAK Gesundheit, Andreas Storm, warnt vor überfüllten Hausarztpraxen, wenn telefonische Krankschreibungen wegfallen und zugleich Atteste ab dem ersten Krankheitstag Pflicht werden. Die Koalition will den Krankenstand in Unternehmen senken, über die genaue Umsetzung wird aber noch beraten. Vizekanzler Lars Klingbeil sagte, niemand solle sich krank zur Arbeit schleppen müssen und die Lösung müsse praktikabel werden. Gesundheitsministerin Nina Wagen will digitale Wege wie Videosprechstunden weiter ermöglichen und zugleich Missbrauch verhindern. Die Gewerkschaft Verdi ruft im Handel heute bundesweit zu weiteren Warnstreiks auf. Beschäftigte sollen in mehreren Städten die Arbeit niederlegen, unter anderem bei zentralen Kundgebungen in Dortmund, Berlin, Wiesbaden, Hannover, Oldenburg, Braunschweig und Hamburg. Verdi fordert in den laufenden Tarifverhandlungen 7% mehr Lohn, mindestens 225 Euro bei einer Laufzeit von 12 Monaten. Die Arbeitgeber haben in mehreren Bundesländern ein Angebot mit zunächst 2,4% mehr Geld ab November und weiteren 2% ab August 2027 vorgelegt. Die Gewerkschaft lehnt das ab. Die Verhandlungen sollen in der kommenden Woche in mehreren Bundesländern weitergehen. In Sachsen-Anhalt bleibt die AfD in einer neuen INSA-Umfrage stärkste Kraft. Sie kommt auf 41%, verliert aber im Vergleich zur vorherigen Erhebung einen Punkt. Die CDU liegt bei 23%, die Linke bei 13% und die SPD bei 6%. Das Bündnis Sarah Wagenknecht erreicht 5% und würde damit knapp in den Landtag einziehen, während FDP und Grüne jeweils bei 4% liegen. Auch bei einer hypothetischen Direktwahl des Ministerpräsidenten liegt AfD-Spitzenkandidat Ulrich Siegmund vor dem CDU-Kandidaten Sven Schulze. Nach dem tödlichen Angriff in Stade rücken weitere mögliche Hintergründe der Tat in den Blick. Ein 45-jähriger Mann soll am Montag 6 Mitarbeiter einer Jugendhilfeeinrichtung und des Jugendamts erschossen haben. Nach Medienberichten soll eine 65-jährige Frau den Fluchtwagen gefahren haben. Sie wurde vorübergehend festgenommen und ist inzwischen wieder frei. Der SPD-Landtagsabgeordnete Dennis Kurku hat über seinen Anwalt bestätigt, dass es sich bei der Frau um seine Schwiegermutter handelt und betont, er habe vor der Tat keine Kenntnis von einer möglichen Tat gehabt. Die Ermittlungen laufen weiter. Der mutmaßliche Schütze sitzt in Untersuchungshaft.
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2: Am Vormittag bleibt es im Radio NWW-Land freundlich und trocken. Die Sonne zeigt sich häufig, dazu gibt es nur ein paar lockere Wolken. Die Temperaturen steigen bis zum Mittag spürbar an. Am Nachmittag wird es sommerlich warm, mit Höchstwerten um 25 bis 26 Grad. Regen ist heute kein Thema. Der Wind kommt meist aus westlicher bis nordwestlicher Richtung und weht schwach bis mäßig. Am Sonntag bleibt es warm, aber nicht mehr ganz so sonnig. Es ziehen mehr Wolken durch und vereinzelt kann ein leichter Schauer auftreten. Die Temperaturen erreichen wieder etwa 26 Grad. Am Montag geht es mit vielen Wolken weiter, dazu wird es etwas wärmer. Die Werte steigen auf rund 28 Grad, meist bleibt es trocken. Der Dienstag bleibt ebenfalls sommerlich warm, überwiegend wolkig und weitgehend trocken.
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0: Monroe sind in the house und Hot Summer. Außerdem kommt das Teil ja auch noch. Oh, schöne Musik, oder? Rockstroh, haben die Erleuchtung mit Licht. Es ist 10 Uhr.
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2: Im Studio Sönke Röhling. AfD-Bundesparteitag, rund 50.000 erwartete Gegendemonstranten, tausende Polizisten. Erfurt steht vor zwei herausfordernden Tagen. Bei der Polizei rechnet man damit, dass sich über 2.000 gewaltbereite Linksextremisten aus ganz Europa auf den Weg nach Thüringen machen. Finn Riebesel freundlich berichtet.
3: Die Polizei stellt sich darauf ein, dass viele Demonstranten die Anreise der AfD-Delegierten blockieren wollen und sich dabei im Zweifel auch über Demo-Verbote hinwegsetzen. Bundesinnenminister Dobrindt blickt darauf mit Sorge und befürchtet, dass am Ende die Leidtragenden die Polizeikräfte sein werden. Die AfD will unter anderem ihren Bundesvorstand wählen. Alice Weidel und Tino Chrupalla dürften im Amt bestätigt werden.
2: Finanzminister Klingbeil will für das kommende Jahr neue Schulden in Höhe von über 200 Milliarden Euro aufnehmen, das berichtet das Erste. Demnach sind knapp 120 Milliarden Neuschulden für den regulären Haushalt vorgesehen. Mehr als 80 Milliarden kommen im Rahmen der Sondervermögen Bundeswehr, Infrastruktur und Klimaneutralität hinzu. Das Handwerk fordert für den Herbst ein zweites Reformpaket zur Senkung der Sozialbeiträge. Die Lohnzusatzkosten müssten wieder Richtung 40%, sagte der Präsident des Zentralverbands des Deutschen Handwerks Dietrich in der Bild. Der starke Anstieg der Rentenbeiträge müsste durch eine entsprechende Senkung der Krankenkassen- und Pflegebeiträge mindestens kompensiert werden, so Dietrich. Jetzt müsse die Regierung aber erstmal das erste Reformpaket umsetzen. Angesichts stark steigender Mieten fordert der Deutsche Gewerkschaftsbund einen sofortigen 6-jährigen Mietenstopp. Außerdem braucht es einen massiven Ausbau von öffentlichem und sozialem Wohnungsbau, eine wirksame Mietpreisbremse und schärfere Regeln gegen Mietwucher, so ein Sprecher. Bei der Fußball-WM stehen Ägypten und Argentinien im Achtelfinale. Ägypten setzte sich gegen Australien mit 5:3 nach Elfmeterschießen durch. Argentinien gewann mit 3:2 nach Verlängerung gegen Kap Verde. Aktuell spielt Kolumbien gegen Ghana. Unterdessen hat Jürgen Klopp bestätigt, dass der DFB ihn als neuen Bundestrainer angefragt hat. Eine feste Zusage kann er aber noch nicht geben, wie Klopp bei Magenta TV klarmachte.
4: Ich habe einen bestehenden Vertrag mit Red Bull, habe mehrfach gesagt, wie gerne ich diesen Job mache, aber habe auch gesagt, dass ich Interesse daran habe, an den Gesprächen habe, weil die müssen natürlich erst geführt werden. Und mit meinem Arbeitgeber, mit Oliver Minzlaff, muss ich natürlich auch reden, weil, also ich weiß, dass er ihm der deutsche Fußball auch im Herzen liegt und er dementsprechend sehr offen ist für diese Gespräche, aber geführt werden müssen sie ja trotzdem.
5: Das Wetter. Sonnig und trocken läuft der Vormittag vor allem im Süden und Südwesten. Sonst gibt's Sonne und Wolken und ab und zu kann auch mal ein bisschen Regen runterkommen. Später wird's verbreitet sommerlich warm mit Höchstwerten zwischen 19 und 30 Grad. Morgen dann mehr Wolken und immer wieder Regen, vereinzelt auch kurze Gewitter. Dazu maximal 21 bis 31 Grad.
0: Vielen Dank.
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0: Und der wünscht euch einen wunderschönen guten Morgen. Und das haben wir gerade gelernt. Jawohl, Kloppi ist bereit. Kloppi ist bereit. Also wenn Klopp schon bereit ist, dann bin ich's schon dreimal. Genau für die Show heute Vormittag. Die nächsten 4 Stunden gehören einfach uns. Cool, dass ihr dabei seid.

Was haben wir schon wieder für eine Woche hinter uns gebracht? Meine Güte, war da eine Menge los, oder? Ja, Bundesregierung hat ein großes Paket vorgestellt. Nagelsmann ist auf Arbeitssuche und der Klopp hat sich bereit erklärt. Ich würde es ja machen, er wäre bereit. Und dann hat der Sommer mal Gott sei Dank eine Pause eingelegt, oder? Also von den Temperaturen her, das war ja kaum noch auszuhalten. Boah, also komm, Hand aufs Herz, wir sind doch alle froh irgendwie, dass der Sommer gerade mal eine Pause macht. Ne? Einfach mal durchatmen und ich sag mal die Wohnung wieder durchlüften oder das Haus. Das war ja kaum auszuhalten. Und zum Ende der Woche und zum Start ins Wochenende gibt es sie wieder hier, eure Weekend-Show. Und ich habe eine Menge vorbereitet. Nostalgie, reden wir ja alle gerne drüber. Aber es gibt einfach Sachen aus der Nostalgie, vielleicht Geschichten, Personen, über die reden wir heute noch, obwohl es gar nicht mehr da ist. Außerdem werden wir uns heute mal

0: 0732835.
1: Genau, und weil wir hochmodern ausgerüstet sind, Sprache oder Text, es gibt beides. Und hier antwortet auch noch der Moderator selber. Hier ist sie, eure Weekend-Show.

hey, hier ist Ihre Weekend-Show, 10.23 Uhr, 7 Minuten noch, dann haben wir schon inzwischen 10:30. Tja, Freunde, geht heute einkaufen und wenn ihr einkaufen geht, zum Beispiel Lebensmittel, können aber auch andere Dinge sein wie Möbel, Kleidungsstücke, seid ihr so, ich sag mal, ein Markenfetischist, das heißt, ihr kauft immer nur das Produkt der Marke oder greift ihr auch mal zu neuen Produkten? Also ich habe das ja schon gemacht und irgendwann stellt man doch mal fest, wenn man ehrlich ist, die No-Name-Produkte sind manchmal besser als das Original. Wie kann das sein? Und deswegen habe ich gedacht, hier komm, wir machen eine Service-Rubrik heute hier auf und wir helfen uns untereinander. Gibt es irgendwie so ein No-Name-Produkt, wo ihr sagt, hey, das ist doch viel besser als das Original. Gebt doch nicht so viel Geld aus, ihr könnt es doch viel günstiger haben. Nehmt die No-Name-Marke, spart Geld und habt mehr davon. Also wir helfen uns heute untereinander. Gibt es No-Name-Produkte?

35. Nochmal 05136 8023 835. Schickt mir mal No-Name-Marken rein, die einfach besser sind als das Original. Und vielleicht, wenn ihr es dann ausprobiert, aber nur vielleicht, also ganz vielleicht, könnte es ja sein, dass dem einen oder anderen

0: Der Samstagvormittag mit Shawn Mendes. Und diese Hits warten schon auf Auslieferung. Oh ja, wir waren in der Gute-Laune-Kiste unterwegs. Calvin Harris, Sam Smith, Promises. Und das hier habe ich auch noch mitgebracht.
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0: Oh Sido, liebst du mich?
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0: Gibt's hier gleich bei mir, bei mir auf die Ohren. Und so heißt die Show.
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0: Und ich wünsche euch allen einen schönen guten Morgen und muss sich auch gleichzeitig entschuldigen, dass hier heute wird eine Dauerwerbesendung, aber es ist zu eurem Nutzen. Wir reden nämlich heute darüber, welche Non-Name-Produkte, also wir machen es auf Englisch, welche Non-Name-Produkte sind einfach besser als das Original. Gerne reinschicken, 051 386 23 835. Dankeschön, ihr seid schon fleißig dabei. Andrea Neigel hat reingeschickt, nämlich, Achtung, die After Eight von Aldi. Die Chocolate Mints, so heißen sie, sind doch viel besser. Claudia Kugel meint, und das interessiert wahrscheinlich die jungen Leute, Red Bull. Unser S-Budget Energy ist einfach viel besser. Und dann hier lese ich von Kerstin Knickmeier, die nachgemachten, gut und günstig Variante von Macaroli. Die sind sogar besser. Warum? Weil da ist Hartkäse mit bei. Und Achtung, was höre ich gerade? Macy Gray will auch mal neue Produkte probieren. Sie sagt nämlich, I try.

0: so, mal ganz ehrlich, Freunde. Also bei Macy Gray, da frage ich mich ja immer, wie viel Zigaretten muss man eigentlich rauchen, um so eine Stimme zu bekommen? Aber denk bitte dran, Rauchen gefährdet die Gesundheit. Was nicht die Gesundheit gefährdet, ist klar Musikgenuss. Den präsentieren wir hier jeden Samstag in der Weekendshow. Und natürlich will ich euch auch so ein bisschen informieren. Und das bedeutet, wir schauen gemeinsam mal immer in die Charts rein. Die Top 5 immer. Albumcharts, wie sieht's da aus? Die eins der letzten Woche, die kam ja vom Bonus MC und Ruff Camora. Palmen aus Plastik rutscht runter noch gerade auf die 5. Ein Neueinsteiger auf der 4, das ist Hannibal, Haram, Stufe Rot. Dann Heaven Shall Burn, Wanderer. Neu auf der 3. Auf der 2 auch Neueinsteiger aus Deutschland, die Gasteruther Spatzen. Wer kennt sie nicht? Die Sonne scheint für alle. Und Schandmaul, direkt auf die 1 eingestiegen mit ihrer Platte Leuchtfeuer. Und selbstverständlich, ihr kennt mich, bin ich gut sortiert und gut vorbereitet. Eigentlich in der Regel. Und deswegen schauen wir jetzt gemeinsam in die Top 5 hinein.
1: Platz 5.
0: Ja, einen Platz verbessern können sich diese Woche Tempest City mit Self Away. Tempest City wurde ja 2021 von dem Sänger und Songwriter Aiton Pelé zusammen mit dem Produzenten Duo Sync, bestehend aus Aviv Barenholz und Chan Cordova, gegründet. Die drei Freunde arbeiteten bereits vorher erfolgreich schon im Hintergrund zusammen und schrieben Songs für Pop- und EDM-Künstler, unter anderem darunter Seth Deed oder auch Dimitri Vegas.
1: Platz 4.
0: Ja, auf der 4 haben wir ein Erfrischungsgetränk, zumindest so heißt der Song. Sprite von Bonus MC, Jizzes und Junglers, gelingt damit auch der höchste Neueinstieg. In seiner Instagram-Story gibt Bonus MC ein Update zu seinem Privatleben. Das macht er relativ selten. Demnach hat er das bisherige Jahr für ihn ja doch verrückter anfangen können. Es geht um eine abrupte Trennung, um gesundheitliche Probleme und um die Rolle als Vater. Seine 13-jährige Tochter zu Beginn des Jahres ist aufgrund unvorhersehbaren Umständen zu ihm gekommen. Gleichzeitig machte er bekannt, dass er nicht mehr mit seiner langjährigen Partnerin Mary zusammen ist. Und obendrauf gab es dann leider noch eine schwere Krankheit im Familienkreis. Ich kann euch eins versichern, die Plätze 3, 2 und 1, die gehen bei uns auch gleich hier in der Weekend Show. Wie gesagt, I promise, Calvin Harris. Are you drunk enough?

0: Sie haben sich mal direkt in eure Ohren geschossen. MIA, Paper Plans, It's the Weekend Show und natürlich die Plätze 3, 2 und 1. Sie finden uns noch in den offiziellen deutschen Singlecharts. Was machen wir? Klar, wir schauen jetzt direkt rein.
1: Platz 3.
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0: Summer Jam und Billa Joe können die drei mit Kilimanjaro verteidigen. Summer Jam gehört ja längst zu, ja, den Legenden des Deutschraps. Doch denkt er mittlerweile auch über sein Karriereende nach? Ganz klar nein, denn das hat er in einem Interview verraten. Dort sagte er, ich will was ganz Großes.
1: Platz 2.
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0: Nicht mehr gut genug für die Spitze sind Kitschkrieg, Blumengarten und Shireen David. Der Song steigt aber ein auf Platz 129 der US-Billboard-Charts. Ein ungewöhnlicher Meilenstein für einen deutschsprachigen Song nach Angaben des Labels. Ja, ist das der erste Titel dieser Art, dem das in diesem Jahrtausend gelingt. Prominente Vorgänger gibt es natürlich auch. Zum einen 99 Luftballons von Nena. Und dann gab es nochmal Rock Me Amadeus von Falco oder auch Autobahn von Kraftwerk.
1: Platz 1.
0: Ja, wir müssen ja sagen, das DFB-Team ist zwar raus, doch in den offiziellen deutschen Charts, ja, nimmt der WM-Song weiter Fahrt auf. Das offizielle Teil Dai Dai steht nun erstmals an der Spitze und beschert damit Shakira ihren 5. Nummer 1-Hit. Neben Shakira werden auch zwei weitere Acts übrigens in der Halbzeitshow des WM-Finales auftreten. Wer wird am Start sein? Zum einen die K-Pop-Band BTS und dann Legende, muss man ja sagen. Madonna wird auch auftreten.

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0: nur die Cream à la Cream in eurem Radio. Prince. Wie gesagt, die Creme à la Creme kommt gleich dann noch von Topic versus oder und A7S Kernkraft 400. Stay tuned.
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0: was für 90er gleich in der Show. Gala, Freed from Desire, können wir alle mitsingen. Und apropos mitsingen, können wir auch bei dem Teil hier, das kommt nämlich auch noch. Das sind Outkast mit Miss Jackson, es ist 11 Uhr.
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2: Im Studio Sönke Röhling. AfD-Bundesparteitag, rund 50.000 erwartete Gegendemonstranten, tausende Polizisten. Erfurt steht vor zwei herausfordernden Tagen. Bei der Polizei rechnet man damit, dass sich über 2.000 gewaltbereite Linksextremisten aus ganz Europa auf den Weg nach Thüringen machen. Finn Riebesel freundlich berichtet.
3: Die Polizei stellt sich darauf ein, dass viele Demonstranten die Anreise der AfD-Delegierten blockieren wollen und sich dabei im Zweifel auch über Demo-Verbote hinwegsetzen. Bundesinnenminister Dobrindt blickt darauf mit Sorge und befürchtet, dass am Ende die Leidtragenden die Polizeikräfte sein werden. Die AfD will unter anderem ihren Bundesvorstand wählen. Alice Weidel und Tino Chrupalla dürften im Amt bestätigt werden.
2: Finanzminister Klingbeil will für das kommende Jahr neue Schulden in Höhe von über 200 Milliarden Euro aufnehmen. Das berichtet das Erste. Demnach sind knapp 120 Milliarden Neuschulden für den regulären Haushalt vorgesehen. Mehr als 80 Milliarden kommen im Rahmen der Sondervermögen Bundeswehr, Infrastruktur und Klimaneutralität hinzu. Das Handwerk fordert für den Herbst ein zweites Reformpaket zur Senkung der Sozialbeiträge. Die Lohnzusatzkosten müssten wieder Richtung 40%, sagte der Präsident des Zentralverbands des Deutschen Handwerks Dietrich in der Bild. Der starke Anstieg der Rentenbeiträge müsste durch eine entsprechende Senkung der Krankenkassen- und Pflegebeiträge mindestens kompensiert werden, so Dietrich. Jetzt müsse die Regierung aber erstmal das erste Reformpaket umsetzen. Angesichts stark steigender Mieten fordert der Deutsche Gewerkschaftsbund einen sofortigen 6-jährigen Mietenstopp. Außerdem braucht es einen massiven Ausbau von öffentlichem und sozialem Wohnungsbau, eine wirksame Mietpreisbremse und schärfere Regeln gegen Mietwucher, so ein Sprecher. Bei der Fußball-WM stehen Ägypten und Argentinien im Achtelfinale. Ägypten setzte sich gegen Australien mit 5:3 nach Elfmeterschießen durch. Argentinien gewann mit 3:2 nach Verlängerung gegen Kap Verde. Aktuell spielt Kolumbien gegen Ghana. Unterdessen hat Jürgen Klopp bestätigt, dass der DFB ihn als neuen Bundestrainer angefragt hat. Eine feste Zusage kann er aber noch nicht geben, wie Klopp bei Magenta TV klarmachte.
4: Ich habe einen bestehenden Vertrag mit Red Bull, habe mehrfach gesagt, wie gerne ich diesen Job mache, aber habe auch gesagt, dass ich Interesse daran habe, an den Gesprächen habe, weil die müssen natürlich erst geführt werden. Und mit meinem Arbeitgeber, mit Oliver Minzlaff, muss ich natürlich auch reden, weil, also ich weiß, dass er ihm der deutsche Fußball auch im Herzen liegt und er dementsprechend sehr offen ist für diese Gespräche, aber geführt werden müssen sie ja trotzdem.
1: Das Wetter. Sonnig oder mit wenig Wolken läuft's gerade im Süden und Südwesten. Sonst sind viele Wolken unterwegs und ab und zu kann auch mal ein bisschen Regen runterkommen. Bis zum Mittag bleibt das so. Die Höchstwerte liegen heute zwischen 19 und 30 Grad. Morgen dann mehr Sonne-Wolken-Mix, dazu immer wieder Regen und vereinzelt kurze Gewitter, maximal 31 Grad.
0: Vielen Dank und einmal muss ich diesen schlechten Witz machen. Wenn Jürgen unser neuer Trainer werden würde, Voraussetzung ist, er wird ja dann freigestellt oder entlassen, das wäre schon Klopper.
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0: Ja, deswegen übergebe ich euch das Ruder. Tag zusammen, wir reden heute darüber, welche Produkte sind als No-Name besser als das Original. Ihr gebt die Tipps, schickt sie rein per WhatsApp 051 380 23 835. Also ich bekomme vorwiegend Lebensmitteltipps reingeschickt, wie zum Beispiel Melanie Chiara meint, Softcake von Edeka, der ist einfach besser von der No-Name-Marke. Dann Seffi Aldi dabei, die müssen gute No-Name-Produkte herstellen. Bei Heiko Mannling meint, die Kinderschokolade, die von Aldi ist einfach um Meilen besser. Generell meint er, die Schokolade von Aldi sei klasse. Dasselbe meint auch Marion Däumling. Dann auch das hier von Aldi. Und ich mache keine Werbung, ich kriege kein Geld dafür. Achtung, unbezahlte Werbung. Ute Rüther meint nämlich, die Doppelkekse von Aldi sind auch besser. Und die Moser-Rot-Schokolade schmeckt ihr auch besser. Und dann hier auch wieder von Aldi, schreibt zumindest Michelle Seibert. Jumbo von Aldi, viel besser als das Kinder-Bueno vom Original.
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0: 1, Song, der immer geht, oder? Beim nächsten Na Na Na Na ist es 11 vor 11.
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0: Ja, ich weiß, in einigen Bundesländern sind die Ferien gestartet. Thüringen gestern, Niedersachsen am Mittwochmittag oder Donnerstag. Aber trotz alledem, Klugscheißerwissen, Bildungsauftrag gilt fürs ganze Jahr. Es gibt eine Studie und ja, gab tatsächlich, dass 95% der Menschen ihr Handy ohne Grund herausholen, wenn sie sich in einer peinlichen Situation befinden. Wenn sie keinen Bock drauf haben, zack, Handy in der Hand. Manche Menschen haben eine innere Uhr, die als natürlicher Wecker fungiert. Kein Scheiß. Und es ihnen ermöglicht, aufzuwachen, wann sie es wollen. Das hätte ich

0: er nämlich im Lotto gewonnen. Und dann, ganz wichtig, eine psychologische Studie hat herausgefunden, dass dumme Menschen wirklich zu dumm sind, um zu merken, dass sie zu dumm sind. Dasselbe Phänomen tritt übrigens auf bei unlustigen Menschen.
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Oh ja, der geilste Teil der Woche ist hier. Euer Wochenende, 11:21 Uhr. It's the Weekend Show. Und jetzt gerade, ich sag mal, zum Ende des Schuljahres. Wie gesagt, einige sind ja in den Ferien, andere gehen noch. Da ist es ja so, es finden dann gerne Abschlussfahrten oder Klassenfahrten statt, ja. Und das hat mich, ich sag mal, in die Überlegung gebracht, wie waren denn meine Klassenfahrten? Und ich muss sagen, sie waren legendär, ja. Und ich glaube, wir haben alle noch so Erinnerungen an die Klassenfahrt, wie zum Beispiel, Mensch, du stehst Schmiere und schaust, ob Frau Eickmeier kommt. Wenn wir bei den Mädels dann klopfen, nicht, dass wir Ärger kriegen, wenn wir erwischt werden. Ja, das kennen wir doch alle. Sind wir zu den Mädels? Was haben wir gemacht? Komm, ich plaudere aus dem Nähkästchen. Dann haben die Mädels gesagt, wir ziehen uns aus und ihr zieht euch auch aus. Ja, und was hast du als Mann gemacht? Ganz schnell die Hose runtergezogen, dann durften die Mädels einmal auf den Pipi-Mann schauen. Ja, komm, geschenkt, oder? Oder dann auf Klassenfahrten Gespräche in Gemeinschaftszimmern. Und in wem bist du verknallt? Ja, herrlich, ne? Schöne Erinnerung. Oder dann nach Mittagessen zum Beispiel, isst euch auch von diesem Linseneintopf so schlecht, ja? Weil einfach, ich sag mal, dieser Fraß in diesen Hotels, der war doch Mist, ne? War nie was Tolles mit bei, oder? Was haben wir auch alle gemacht? So ganz heimlich. Dann sind wir ganz weit weggegangen von der Unterkunft, haben der Mama ganz schluchzend angerufen, ne? Völlig verheult, weil wir Heimweh hatten. Eigentlich nur, um zu fragen, ob es dem Kanicke oder dem Meerschweinchen gut geht, ne? Ist doch so, oder? Naja, morgen heißt es dann mit der 8B. Und 20 Minuten Schlaf in den Knochen, den Harzer Brocken erklimmen. Mann, waren die Tage lang und die Nächte kurz. Oder man saß irgendwann, hat ein bisschen Tränen in den Augen gehabt und dann solche Sachen wie, nein, ich hab doch gar kein Heimweh, niemals nicht.

0: Oh ja, freut euch mit mir gemeinsam auf diesen Kracher in der nächsten halben Stunde. Linkin Park, In the End. Und obendrauf lege ich das hier noch. Das sind Marshmallow, Pink und Sting. Dreaming, wir schauen zu, was es ist. Oh, 11:30.
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0: Hallöchen, und die Weekend Show hilft heute. Und deswegen sind wir so eine kleine Dauerwerbesendung irgendwie geworden. Weil ihr schickt uns heute Produkte rein, die vom No-Name viel besser sind als vom Original. Also wir vertrauen jetzt euren Erfahrungen und andere dürfen davon profitieren und können es ja dann auch mal ausprobieren. Und deswegen freue ich mich über jede Nachricht von euch. Und immer wieder Aldi-Schokolade lese ich, egal welche, die ist am besten. Dann die Lakritze von Aldi soll auch besser sein. Das Eis von Aldi ist auch besser. Dann aber der Reis vom Lidl ist besser und bei Netto und bei Lidl sind dann halt der Reis einfach besser. Endlich mal eine andere Markenname. Nachher denken hier die Leute, ich frage mich alle, ob ihr von Aldi irgendwas geschenkt bekommt. Holger Westphal sagt, Nutella, Coca-Cola und so weiter haben irgendwie stark nachgelassen, also was das Geschmackliche angeht. Und auf diesen selben Zug springt der Michael, der meint, Cola Zero Sugar, und zwar die von Lidl, schmeckt einfach viel besser als das Original.

Das ist halt der aktuelle Shit von Alex Warren, Passenger. Gerade mal angemacht in eurer Weekend-Show hier. 11.33 Uhr und ja, wir müssen mal ein bisschen nostalgisch werden. Sind wir ja heute eh unterwegs. Markennamen kommt es auch nicht mehr drauf an. Und ich habe festgestellt, es gibt einfach Kombis, Produkte, die gibt es leider nicht mehr. Und irgendwie vermisse ich sie. Ja, ich hätte sie gern zurück. Und das ist vielleicht ein Aufruf, wenn der eine oder andere Verantwortliche von der Firma gerade zuhört. Hier, bitte wieder auf den Markt schmeißen. Weil ich weiß, es geht nicht nur mir so. Wie zum Beispiel Dr. Oetker. Hört jemand von Dr. Oetker zu? Hier dieser Marke, ihr wisst schon. Also ich fand ja sehr genial eine Kombi, die, sage ich mal, Fastfood besser gar nicht kombinieren kann. Nämlich könnt ihr euch noch erinnern an den legendären Pizza-Burger? Ja, hier Leute, zurück damit ins Regal. Ja, und dann, müssen wir ehrlich sein, als Kind eine Welt ohne Erwachsene, die haben wir uns alle gewünscht, oder? Und da gibt es ja auch so Serien, die wirklich dann so funktioniert haben. Und damit ist gemeint The Tribe. Auch die Serie dürfte mal wieder im Fernsehen laufen. Oder was vermisse ich zum Beispiel? Die guten alten Zeiten von Gülcan, Mola und wie sie alle hießen. Ihr wisst schon, Viva TV, ne? Da liefen den ganzen Tag Musikvideos, konnten wir uns anschauen. Ach, herrlich. MTV gab es ja auch noch. Einfach den ganzen Tag Musik nebenbei hören und die Videos glotzen. Herrlich. Wäre das nicht schön, wenn das auch mal wieder zurückkommen würde? Oder könnt ihr euch noch am Frufo erinnern? Na komm, die Experten unter euch, die wissen, das ist ein Quark, ja. Und was war das Tolle im Quark? Das war so ein Becher rund und in der Mitte gab es ein Extrafach. Und Achtung, wir haben es geliebt. Warum? Weil in diesem Extrafach was drin war. Eine Spielfigur. Und die wollten wir doch alle haben. Hey.

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0: 11 Uhr. Gleich 44 Minuten. Kayla Sings, Liebesbriefe in eurer Weekendshow. Und egal, wo wir hinhören, es gibt Fachkräftemangel in Deutschland. Das ist bekannt, wird auch immer wieder in der Politik diskutiert. Aber Olaf Schubert hat noch festgestellt, es gibt noch, ich sag mal, Fachkräftemangel in einer besonderen Branche.
1: Denn man muss es ja auch mal so sehen, wir brauchen ja Fachkräfte. Da erzähle ich ja niemandem was Neues. Ja, es herrscht Fachkräftemangel in allen Bereichen. Das hängt natürlich auch mit Bezahlung zusammen. Das will ich nicht leugnen. Das habe ich selber auch erlebt. Bei meinem ersten Bewerbungsgespräch, ja, da hat der Chef gesagt, pass auf, bei uns verdienst du am Anfang wenig und später mehr. Da habe ich gesagt, okay, kein Problem, komme ich später wieder. So, jetzt Situation, Fachkräftemangel. Überall, ja, Handwerk, weiß man ja, Gastro, Fachkräftemangel ganz extrem in der Politik, Pflege. Ja, die größte Drastizität des Fachmangels offenbart sich natürlich, wie gesagt, eben im Pflegesektor. Es gibt auch Mangel in Bereichen, in denen man das gar nicht vermutet. Also zum Beispiel im Sektor frivoles Bewegtbild. Ja, der deutschen Pornoindustrie fehlen wirklich massiv männliche Darsteller. Also ich saß vor dem Computer, arglos. Ich war im Netz, weiß gar nicht mehr, was ich machen. Genau, ich wollte irgendwas runterholen und ein Pornofilm. Und da sieht man den Fachkräftemangel eben ganz extrem, ja? Auf 5 Frauen kam dort ein Mann. Ja? Der hat sich dort einen abgehöckert. Also, das war komplett würdelos, ja? Also so ein niederschmetterndes Schauspiel, der hat irgendwie versucht, die Stellung zu halten, sag ich mal. Und das kann's doch nicht sein. Also ist das noch das Deutschland, das ich kenne? Und

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0: Also komm Leute, sind wir mal ehrlich, es kann einen schon wahnsinnig machen, wenn man mal schnell was im Netz nachschauen will und sich einfach die Seite nicht aufbaut oder ChatGPT ewig lange für eine Antwort drauf. Wie lange würdet ihr so warten, bis sie abbricht? Das wollte ich mal wissen.
1: Boah, ich denke 3 bis 5 Sekunden. Wenn ich merke, lädt gar nicht, dann gehe ich da raus. Ja, ist nervig auf jeden Fall.
2: Ich habe das regelmäßig auf der Arbeit. Da ist das unwahrscheinlich schwierig mit der Internetverbindung. Wenn sich das nicht aufdröselt, nach 5 Sekunden spätestens breche ich das ab.
3: Ich denke auch so nach 3, 4, 5 Sekunden hat sich die Sache dann auch erledigt für mich. Dann switche ich schon wieder auf irgendeine App oder gucke irgendwie, dass ich mir anders helfen kann.
4: Ich verliere schnell die Geduld, vor allem wenn man irgendwas sehen möchte oder auch man bekommt Werbung angezeigt, ich klicke da drauf und dann lädt es nicht und dann irgendwie nach gefühlt 4 Sekunden drücke ich auf Restart, dann geht es immer noch nicht und dann habe ich auch keine Lust mehr, dann mache ich was anderes.
5: Ich verliere die Geduld sofort. Es geht mir total auf den Keks. Das kann doch im Jahr 2026 nicht angehen, dass eine Website nicht lädt.
0: Ja, genau. Eigentlich hat er doch recht, oder? Aber wir sind doch alle ungeduldig. Ich glaube, jeder von uns hat sich gerade in der Umfrage wiedergefunden. Es gibt tatsächlich eine spannende YouGov-Umfrage genau zu dem Thema digitale Geduld. Die nehmen wir gleich auseinander in der nächsten halben Stunde. Stay tuned, gleich noch Musik von Flo. Don't break her heart.
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0: Auf der anderen Seite der Nachrichten gibt's Musik, die eure Boxen garantiert zum Schwitzen bringt, wie das Teil hier. Großartig. JC Shakis, Empire State of Mind. Und für alle, die es elektronisch ein bisschen mehr mögen, habe ich auch noch was mitgebracht, nämlich das Teil hier. Der seine Karriere ja leider an den Nagel gehangen hat. Gibt keine neue Mucke von ihm. Die Rede ist von Martin Solveig. Und The Night Is Out gibt's auch gleich in den nächsten 30 Minuten. Der Blick zu, es ist kurz vor 12 Uhr.
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2: Im Studio Sönke Röhling. AfD-Bundesparteitag, rund 50.000 erwartete Gegendemonstranten, tausende Polizisten. Erfurt steht vor zwei herausfordernden Tagen. Bei der Polizei rechnet man damit, dass sich über 2.000 gewaltbereite Linksextremisten aus ganz Europa auf den Weg nach Thüringen machen. Finn Riebesel freundlich berichtet.
3: Die Polizei stellt sich darauf ein, dass viele Demonstranten die Anreise der AfD-Delegierten blockieren wollen und sich dabei im Zweifel auch über Demo-Verbote hinwegsetzen. Bundesinnenminister Dobrindt blickt darauf mit Sorge und befürchtet, dass am Ende die Leidtragenden die Polizeikräfte sein werden. Die AfD will unter anderem ihren Bundesvorstand wählen. Alice Weidel und Tino Chrupalla dürften im Amt bestätigt werden.
2: Finanzminister Klingbeil will für das kommende Jahr neue Schulden in Höhe von über 200 Milliarden Euro aufnehmen, das berichtet das Erste. Demnach sind knapp 120 Milliarden Neuschulden für den regulären Haushalt vorgesehen. Mehr als 80 Milliarden kommen im Rahmen der Sondervermögen Bundeswehr, Infrastruktur und Klimaneutralität hinzu. Das Handwerk fordert für den Herbst ein zweites Reformpaket zur Senkung der Sozialbeiträge. Die Lohnzusatzkosten müssten wieder Richtung 40%, sagte der Präsident des Zentralverbands des Deutschen Handwerks Dietrich in der Bild. Der starke Anstieg der Rentenbeiträge müsste durch eine entsprechende Senkung der Krankenkassen- und Pflegebeiträge mindestens kompensiert werden, so Dietrich. Jetzt müsse die Regierung aber erstmal das erste Reformpaket umsetzen. Angesichts stark steigender Mieten fordert der Deutsche Gewerkschaftsbund einen sofortigen 6-jährigen Mietenstopp. Außerdem braucht es einen massiven Ausbau von öffentlichem und sozialem Wohnungsbau, eine wirksame Mietpreisbremse und schärfere Regeln gegen Mietwucher, so ein Sprecher. Bei der Fußball-WM stehen Ägypten und Argentinien im Achtelfinale. Ägypten setzte sich gegen Australien mit 5:3 nach Elfmeterschießen durch. Argentinien gewann mit 3:2 nach Verlängerung gegen Kap Verde. Aktuell spielt Kolumbien gegen Ghana. Unterdessen hat Jürgen Klopp bestätigt, dass der DFB ihn als neuen Bundestrainer angefragt hat. Eine feste Zusage kann er aber noch nicht geben, wie Klopp bei Magenta TV klarmachte.
4: Ich habe einen bestehenden Vertrag mit Red Bull, habe mehrfach gesagt, wie gerne ich diesen Job mache, aber habe auch gesagt, dass ich Interesse daran habe, an den Gesprächen habe, weil die müssen natürlich erst geführt werden. Und mit meinem Arbeitgeber, mit Oliver Minzlaff, muss ich natürlich auch reden, weil, also ich weiß, dass er ihm der deutsche Fußball auch im Herzen liegt und er dementsprechend sehr offen ist für diese Gespräche, aber geführt werden müssen sie ja trotzdem.
5: Das Wetter. Sonnig oder mit wenig Wolken läuft's gerade im Süden und Südwesten. Sonst sind viele Wolken unterwegs und ab und zu kann auch mal ein bisschen Regen runterkommen. Bis zum Mittag bleibt das so. Die Höchstwerte liegen heute zwischen 19 und 30 Grad. Morgen dann mehr Sonne-Wolken-Mix, dazu immer wieder Regen und vereinzelt kurze Gewitter, maximal 31 Grad.
0: Dankeschön!
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0: Tag zusammen, heute geht's in der Show darum, Marke versus No-Name. Aber wir kümmern uns mehr um No-Name. Wir holen uns heute hier Tipps von euch ab. Welche No-Name-Marke kann einfach mehr als die Marke? Gerne weiter reinschicken. 05136 80 23 835. Marion Nitz isst sehr gerne Nutella, aber nicht das Original. Nein, das von Aldi und von Rewe sei viel besser, weil es nicht so süß ist. Dann hier Ilmis ist dabei. Der Rotkohl von Netto. Einfach genial, schreibt sie. Einfach besser als der von Kühne. Dann Caroline Demmich meint, viele Marken sind nur teuer. Zum Beispiel, ich esse lieber die Billigschokolade als irgendwelche Marken von Lindt oder Haché, weil sie einfach besser schmecken. Dann Rumkokos von Spar, besser als das Original, meint zumindest Eva Presser. Kerstin Mars gemeint, wenn ihr hier auf Freunde vom Buttergemüse seid, das von Aldi ist auch sehr zu empfehlen. Und dann meint Susanne Müller so ein bisschen allgemein. Naja, da gibt es viel auch von gut und günstig, zum Beispiel von Edeka. Viele Eigenmarken sind super, auch zum Beispiel die Lidl oder auch Aldi-Ware. Und ich muss sagen, ich habe ja auch schon viele No-Name-Produkte ausprobiert. Ich muss auch sagen, es gibt so in jedem Supermarkt so No-Name-Produkt, wo ich auch sage, ist viel besser als das Original.
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Weekend-Show läuft bei euch um 12.11 Uhr. Nehmen wir mal an, ihr stellt ChatGPT eine Frage oder ihr wollt online shoppen oder irgendetwas im Internet recherchieren. Also alles Dinge, die die meisten von uns wirklich täglich tun. Wie lange würdet ihr warten, bis ihr eine Antwort bekommt oder sich eine Webseite dann aufgebaut hat? Nicht sehr lange, denn das hat eine YouGov-Umfrage herausgebracht. Mehr als die Hälfte der Internetnutzer bricht nämlich digitale Anwendungen ab, wenn sie länger als einige Sekunden warten müssen.

0: Live-TV-Bereich, dann sind die Menschen einfach weg, weil wir einfach ungeduldiger geworden sind.
1: Okay, Sie sagen, wir verlieren immer mehr oder zunehmend die Geduld. Hat sich das in den vergangenen Jahren irgendwie geändert?
0: Ja, absolut. Ganz klar ist das der Trend. Über 40% der Befragten aus unserer Studie haben auch gesagt, dass sie heute weniger Geduld mit digitalen Anwendungen haben als noch vor einigen Jahren. Unsere Erwartungen haben sich verändert, weil wir uns an Tempo gewöhnt haben. Erst recht im KI-Bereich. Wenn man eine Frage stellt und die Antwort nicht prompt kommt, dann ist man genervt.
1: Wie sieht's denn abseits der KI aus?
0: Das betrifft längst nicht nur die KI. Ob Website, Streaming, Gaming oder Bezahlen im Netz. Sobald es ruckelt oder hängt, steigt der Frust. Gerade beim Streaming oder beim Spielen merken Nutzer Verzögerungen sofort. Und das ist ja genau der Punkt. Digitale Angebote werden nicht nur nach dem Inhalt bewertet, sondern auch danach, wie schnell und flüssig sie funktionieren.
1: Ja.
0: Und Unternehmen, die kämpfen um Kunden und Zufriedenheit, hängt von Internetgeschwindigkeit ab.
1: Was heißt denn das jetzt für Unternehmen, aber auch für unsere digitale Infrastruktur?
0: Geschwindigkeit ist alles. Wenn ein Dienst langsam ist, denken viele sofort, das funktioniert nicht und das beeinträchtigt das Vertrauen. Für Unternehmen ist das entscheidend. Es geht um Reputation, um Leistungsversprechen und insgesamt um die Zufriedenheit von Kunden. Egal um welche Applikation es geht. Es geht von Online-Banking bis hin zu Fußball live. Und wenn es da nicht funktioniert, sind die Kunden sofort weg.
1: Aber wie können wir denn unsere digitale Infrastruktur irgendwie verbessern?
0: Indem wir digitale Infrastruktur näher an Menschen bringen. Also nicht nur gute Netze, sondern auch Rechenleistung dort, wo sie gebraucht wird. Dazu gehören Glasfaser, Mobilfunk, Rechenzentren, die näher an Nutzer und Unternehmen rücken. Denn je kürzer der Weg für die Daten, desto geringer die Verzögerung, desto besser die Qualität. Wenn Deutschland digital erfolgreich bleiben will, müssen wir genau diese Infrastruktur jetzt konsequent ausbauen, bis in die letzte Berghütte.
1: Sagt Ivo Ivanov von YouGov. Ich sage vielen Dank für die ganzen Informationen.
0: Ich danke Ihnen.
1: Sehr, sehr gerne. Also höchstens 10 Sekunden haben wir gerade gelernt, würde über die Hälfte der Internetnutzer warten, bis sie sich eine Webseite aufgebaut hat oder sie von der KI, wie zum Beispiel ChatGPT, eine Antwort bekommen. Dauert es länger, würden sie die Anwendung schließen. Das sagt zumindest die aktuelle Umfrage. Pizza!

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kurzer Ohrenvergleich hier bei euch in der Weekend Show und wir stellen fest, es ist 12 Uhr und 21 Minuten. Ja, und 2025 war für sie zumindest ein Jahr voller Umbrüche. Wir reden von ihr hier, Katy Perry. Nach der Trennung von ihrem langjährigen Partner Orlando Bloom, mit dem sie auch die Tochter Daisy Dove hat, verarbeitet die Sängerin ihre Emotionen nun in neuer Mucke. Im Podcast Unfamous with Justin Traitor sprach die 41-Jährige wirklich sehr, sehr offen darüber, wie sehr sie die vergangenen Monate einfach geprägt haben. Und das letzte Jahr war ziemlich hart, sagte sie selber, dass sie sich erstmal ja bewusst erlaubt habe, ihre Wut zuzulassen. Es gibt einen neuen Song, der heißt Watch It Burn. Beschäftigt ja Katy sich damit, ihrer Dunkelheit und den Gefühlen, die sie lange verdrängt habe. Anstatt sich weiter auf Selbstmitleid oder in Selbstmitleid zu verlieren, habe sie beschlossen, den Schmerz zuzulassen und daraus zu lernen. Die Sängerin beschreibt diesen kreativen Prozess selber als eine ja, Art Befreiungsschlag. Nach dem Ende ihrer Beziehung mit Orlando Bloom schlägt sie nun neue Töne an. In ihrem neuen Song zeigt die Popstar-Ikone sich so verletzlich und ungefiltert wie selten zuvor und gesteht, dass sie ihre Wut wirklich jahrelang unterdrückt hat. Wir hören uns das Teil mal an. Hier ist sie und wie ich sie immer liebevoll nenne, Tante Käthe in eurem Radio. Watch it burn.

0: Macht euch den Samstag eures Lebens. Und das hier an Musik baller ich euch in der nächsten halben Stunde in die Ohren. Bisschen was Deutsches gefällig, kein Problem, habe ich dabei.
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0: Ja, das ist Zeit für die großen Gefühle. Max Herre, Philipp Hosel, Wolke 7. Ich habe am Himmel noch nicht durchgezählt, wo die jetzt heute genau ist. Außerdem den Song der 90er bei mir gleich mit dem Teil hier. Oh ja. DJ Bobo. Keep on dancing, gleich halb eins.
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0: Kennt ihr noch Tipp? Tipp war die Eigenmarke von Real. Real wissen wir, gibt es nicht mehr. Tipp war das Kürze für toll im Preis. Und wir reden ja heute, welche No-Name-Produkte sind einfach besser als das Original. Niki Chess meint, Nuspi ist einfach besser als das Nutella. Cornelia Ratorius schreibt, von gut und günstig die Remoulade. Schmeckt ihr einfach besser. Kenne kein einziges. Also Gabriele Seitz hat mir das geschickt und meint, ich kenne kein einziges No-Name-Produkt, was besser ist. Angela Rosenthal sieht's anders. Der Doppeldecker-Pudding von Aldi ist einfach viel besser als das Original von Dr. Oetker. Was haben wir hier noch? Ach, der Aperol von Aldi ist eine Eigenmarke, soll auch besser schmecken. Das Mignon oder die Mignon-Schnitten von Hofer sind einfach besser. Und dann hier Barbara Riedel meint, die Schokolade von Penny, die hat's auch. Die ist besser. Oder alles Reiniger.

0: Samstagmittag, 12.34 Uhr. Ist das so eine optimale Zeit für meine Wochenempfehlung?
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0: Und da muss ich mal knallharte Fakten vortragen. 23 Jahre jung, bereits dreifache Grammy-Preisträgerin und über 36 Millionen weltweit verkaufte Alben. Olivia Rodrigo ist sozusagen die neue Pop-Prinzessin und mit Yuncine Preddy, Sad for a Girl So in Love, ist ihr drittes Album da. Eine Sammlung trauriger Liebeslieder, aber voller Romantik, Sehnsucht und Angst. Ja, Olivia Rodrigo nennt Künstlerinnen wie Taylor Swift, Alanis Morissette, Avril Lavigne, Lordi und Fiona Apple als wichtigsten Einfluss. Ihr Sound verbindet moderne Pop-Produktion mit Elementen aus alter Native-Rock, Singer-Songwriter-Pop und auch irgendwie so ein bisschen Pop-Punk. Ja, wer auf dem neuen Album wieder mit dem wütenden, gebrochenen Retro-Pop-Punk rechnet, der Goods oder auch Shore, das sind ja die beiden Vorgängeralben, sehr geprägt hat, wird beim ersten Anhören dann aber etwas irritiert sein. Rodrigo wirkt deutlich nachdenklicher, melancholischer, lehnt sich wieder mehr in gefühlvollen Balladen. Außerdem fließen dann auch noch so kleine Indie-Rock-Dream-Pop-Momente mit ein, gespickt mit 80s angehauchten Synths und Rodrigos drückenden, mitreißenden Vocals. Wir hören doch mal rein jetzt in diese Platte.

es war mein Album-Tipp in dieser Woche. Kommt von Olivia Rodrigo und heißt You Seem Pretty Sad for a Girl So In Love. Auch wenn auf diesem Album das Album sich so deutlich weniger eignet, diesem aufgeladenen Gefühl von Girlhood und Wut, dass man da irgendwie freien Lauf lassen kann, schafft es Rodrigo auch auf diesem Album einen weiteren großen Schritt nach vorne zu gehen und wirklich komplexe Gefühle in ein schönes und vielfältiges Popgewand zu kleiden. Ich bin überzeugt von der Platte, ihr könnt sie euch gönnen. Wir hören natürlich einen Song daraus. Hier ist sie mit Purple. Das

0: Ja, für mehr Romantik in der Show. Gerade angemacht, Romantic, Always You. 12 Uhr und 43 Minuten, wenn ihr gerade die Uhr am Kramen seid. Ihr habt ja mich hier, die Weekend-Show an diesem Samstag. Und Claudia Neumann kommentiert ja aktuell für ZDF oder für das ZDF einige WM-Spiele. Und das leider nicht ganz kritikfrei. Sie ist nicht gerade sehr beliebt unter den Zuschauern. Sie war auch, ja, muss man ganz ehrlich sagen, nicht immer gut drauf. Aber man muss sie ja zugutehalten. Einfach ist der Job nicht, weil man steht ja auch so als Fußballkommentator ja immer so ein bisschen unter Druck.
1: Und erlauben Sie mir die Formulierung dieser Art, also neu gekommen ist jetzt gerade ein Mann, der in seinem Nachnamen einfach zu viele E's hat. Deswegen musste ich mich kurz sammeln, um ihn auszusprechen das erste Mal. Druck ist groß. Sebelle Pelle.
0: Ja, okay. Aktuell, die Festivalsaison hat angefangen und Festivals sind ja legendär, gerade wenn man ein paar Tage da bleibt und auch dort schön zeltet und für mehrere Tage ist. Für diese Truppe hier ist es aber, ich würde mal sagen, ein wenig scheiße gelaufen.
2: So Leute, Festival Tag 3, uns hat einfach jemand in den Trichter geschissen. So eine ekelhafte Scheiße, Alter.
0: Das ist schon Pech. Und komm, hier noch eine Top-Antwort aus einer Quizshow.
3: In welcher Stadt in NRW befindet sich in der Lichtburg der hierzulande größte Kinosaal?
4: Essen.
3: Welchen Buchstaben muss man in Ralf entfernen, um den Namen eines telegenen Außerirdischen zu erhalten?
4: P.
3: Entschuldige bitte. Es ist, das ist schon ein Jahresrückblick verdächtig.
0: Das ist

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0: in dieser Stunde noch Reste. Und zwar von Rudy Mantle und John Newman. Fear the Love. Ohrenblick.
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0: Show macht ihr auch gleich. Wenn ich euch verrate, was in der nächsten halben Stunde hier an Musik läuft. Vorher noch die letzten Töne von John. Oh. Oh. Großartiger Song mit Gefühl. Bonnie und Clyde, Sarah Connor und Henning Wieland. Außerdem dieser 90er noch. New Kids on the Block, Step by Step. Es ist 13 Uhr, ein paar gequetschte.
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2: Im Studio Sönke Röhling. AfD-Bundesparteitag, rund 50.000 erwartete gegen Demonstranten, tausende Polizisten. Erfurt steht vor zwei herausfordernden Tagen. Bei der Polizei rechnet man damit, dass sich über 2.000 gewaltbereite Linksextremisten aus ganz Europa auf den Weg nach Thüringen machen. Finn Riebesel freundlich berichtet.
3: Die Polizei stellt sich darauf ein, dass viele Demonstranten die Anreise der AfD-Delegierten blockieren wollen und sich dabei im Zweifel auch über Demo-Verbote hinwegsetzen. Bundesinnenminister Dobrindt blickt darauf mit Sorge und befürchtet, dass am Ende die Leidtragenden die Polizeikräfte sein werden. Die AfD will unter anderem ihren Bundesvorstand wählen. Alice Weidel und Tino Chrupalla dürften im Amt bestätigt werden.
2: Finanzminister Klingbeil will für das kommende Jahr neue Schulden in Höhe von über 200 Milliarden Euro aufnehmen. Das berichtet das Erste. Demnach sind knapp 120 Milliarden Neuschulden für den regulären Haushalt vorgesehen. Mehr als 80 Milliarden kommen im Rahmen der Sondervermögen Bundeswehr, Infrastruktur und Klimaneutralität hinzu. Das Handwerk fordert für den Herbst ein zweites Reformpaket zur Senkung der Sozialbeiträge. Die Lohnzusatzkosten müssten wieder Richtung 40%, sagte der Präsident des Zentralverbands des Deutschen Handwerks Dietrich in der Bild. Der starke Anstieg der Rentenbeiträge müsste durch eine entsprechende Senkung der Krankenkassen- und Pflegebeiträge mindestens kompensiert werden, so Dietrich. Jetzt müsse die Regierung aber erstmal das erste Reformpaket umsetzen. Angesichts stark steigender Mieten fordert der Deutsche Gewerkschaftsbund einen sofortigen 6-jährigen Mietenstopp. Außerdem braucht es einen massiven Ausbau von öffentlichem und sozialem Wohnungsbau, eine wirksame Mietpreisbremse und schärfere Regeln gegen Mietwucher, so ein Sprecher. Bei der Fußball-WM stehen Ägypten und Argentinien im Achtelfinale. Ägypten setzte sich gegen Australien mit 5:3 nach Elfmeterschießen durch. Argentinien gewann mit 3:2 nach Verlängerung gegen Kap Verde. Aktuell spielt Kolumbien gegen Ghana. Unterdessen hat Jürgen Klopp bestätigt, dass der DFB ihn als neuen Bundestrainer angefragt hat. Eine feste Zusage kann er aber noch nicht geben, wie Klopp bei Magenta TV klarmachte.
4: Ich habe einen bestehenden Vertrag mit Red Bull, habe mehrfach gesagt, wie gerne ich diesen Job mache, aber habe auch gesagt, dass ich Interesse daran habe, an den Gesprächen habe, weil die müssen natürlich erst geführt werden. Und mit meinem Arbeitgeber, mit Oliver Minzlaff, muss ich natürlich auch reden, weil, also ich weiß, dass er ihm der deutsche Fußball auch am Herzen liegt und er dementsprechend sehr offen ist für diese Gespräche, aber geführt werden müssen sie ja trotzdem.
5: Das Wetter.
6: Sonnig bis leicht wolkig läuft der Mittag bei uns rein und im Süden bleibt's meist trocken. Richtung Nachmittag ziehen im Norden und Osten mehr Wolken durch. Da kann ab und zu auch mal ein bisschen Regen runterkommen. Insgesamt werden es heute aber noch mal warme 19 bis 30 Grad. Morgen mal mehr, mal weniger Wolken, zwischendurch Regen und vereinzelt ein kurzes Gewitter, maximal bis 31 Grad.
0: Aber sind wir mal ehrlich, ein bisschen Regen kann die Natur vertragen, oder?
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0: Tag zusammen. Heute heißt es No Name. Welches ist besser als das Original? Ihr seid fleißig am Reinschicken. Freut mich sehr. Holger Littke meint, die Fischstäbchen und Kroketten von Edeka wären besser als das Original von Captain Iglo. Beate Thaler meint, die Erdnussflips von Rewe holen sie mehr ab. Die Milchschnitte von Lidl schmeckt Jessica Hertel besser. Christa Nickel meint fast alles. Und Erwin Mutto Schad hat geschrieben, und zwar Achtung, hier DL, Achtung, falsche Fragestellung. Die meisten No-Name-Produkte stammen aus derselben Fabrik und sogar aus derselben Maschine und haben dieselbe Rezeptur wie die Markenprodukte. Wenn da jemand trotzdem einen Unterschied schmeckt, sollte man sich ganz andere Fragen stellen. Hat ein Markenname einen Geschmack oder lassen sich die Verbraucher gerne veräppeln? Oh, gewagte These, oder?

merkt schon, die Weekend-Show klar auf Sommer umgestellt. 13.11 Uhr an diesem Samstag. Und getreu dem Motto, alles nur geklaut, gibt's ja so Sachen, wo man denkt, man weiß, wo sie herkommen. Aber in Wirklichkeit, nee, ist nicht so. Ich meine, bei Eis, ne? Also Eis essen wir gerne im Sommer, kommt aus Italien, unbestritten. Aber wie sieht's denn aus bei Nudeln? Also ich würde sagen, die meisten von euch behaupten jetzt, die Nudeln kommen eigentlich aus Bella Italia. Ja, aber wer hat's erfunden? Ja, man sagt China, weil zumindest gab es dort als erstes die Nudeln. Dort fand man nämlich einen über 4000 Jahre alten Topf Spaghetti. Ah, Köttbullar. Da würden ja alle sagen, natürlich, die drücken wir uns alle, wenn wir beim Ikea sind, beim Besuch mal in den Kopf. Aber kommen die aus Schweden? Leider nein. Aus der Türkei. Wusste ich auch nicht. Das hat eine schwedische Behörde sogar schon mal gepostet. Ja? Haben wir noch was? Ja, alles nur geklaut? Croissants. Vom Namen her, Frankreich. Aber Pustekuchen. Die Ösis waren's. Ja, unsere Nachbarn. Die Franzosen haben sich wohl hier ja, vom handförmigen österreichischen Gebäck, nämlich den Kirpferl, inspirieren lassen. Und

In Detroit, da kam Techno her. Da hat die afroamerikanische Community gekocht. In den 80s mischte man hier erstmals Afrobeats mit elektronischen Sounds zusammen. Und nach dem Mauerfall wurde Techno dann in Berlin so richtig groß. Ja, aber immer vorne mit dabei halt die DJs aus Detroit.

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Ja, große Diskussion heute in der Weekend Show. Warum? Wir unterhalten uns heute über Markenprodukte und No-Name-Produkte. Und wir wollen herausfinden, was ist jetzt besser, das Original oder die Fälschung? Ja. Und viele schreiben dazu, naja, also es gibt No-Name-Produkte, die sind einfach viel besser als die Marke. Wie zum Beispiel Weitraut Hartmann, die schreibt, die meisten No-Name-Produkte sind oft besser als Markenprodukte, obwohl viele Produkte vom selben Hersteller stammen. Man muss nur hinten drauf schauen. Ja, es wird manchmal im selben Werk hergestellt, das stimmt tatsächlich. Oder hier Dani Lemke meint, sowas gibt es nicht. Die meisten Marken und deren Abklatsch ist oder hat nichts mehr mit den Lebensmitteln oder Süßigkeiten zu tun. Es ist alles nur noch ekelig. Deswegen kaufe ich nur noch das Wochenende ausschließlich natürliche oder wo Sachen drin sind, wo aus natürliche Inhaltsstoffe drin sind. Kann man ja so machen, ne? Ja, Ellie Sefz meint jegliche Eigenmarken von Nutella. Ja, gut. Dann Herbert Matzer meint Erasco. Wir kennen alle die Suppen von Erasco. Er meint, die Erbsensuppe ist die einzigste, die man von denen essen kann. Okay, nicht schlecht. Mittlerweile ist Miracoli auch eingeholt worden. Gibt es schon viel bessere. Oettinger statt Radeberger. Also Oettinger ist auch so ein Billigbier, habe ich mir mal sagen lassen. Oettinger Pilz, nur keiner will's, ne? Kennt man alle irgendwo. Dann die Schokolade von Lidl, die soll auch besser sein. Milchmäuse statt Schokobons. Der Butterkeks von Aldi, haben wir heute schon gehört, ist auch angeblich viel besser. Oder hier der Mini-Kinder-Früchtequark von Aldi oder Lidl. Lieber den. Oder Achtung hier, auch wichtig, gerade wenn es ums Grillen geht, hier die Steakhouse-Pommes von Lidl. Einfach besser. Die Moser-Schokolade von Aldi, die soll auch einfach mehr drauf haben. Ja, oder die Eigenmarken, was Biosäfte von Aldi angeht, sind auch viel besser. Gut, nehmen wir mal so mit. Ich sage ja auch so, das ein oder andere No-Name-Produkt finde ich auch besser. Aber es gibt auch Sachen, wo ich sage, da ist die Marke besser. Wie zum Beispiel beim Parfüm. Ne? Also das Aqua

0: In der nächsten halben Stunde haue ich das mal in euer Radio. Ja, aus den aktuellen Dance-Charts. No Broke Boys, Disco Lines und der hier kommt auch noch. Großartiger Sound der 90er mit Summer Feeling pur. Das sind Pure Chores, All Saints.
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0: So, und ich habe jetzt hier Mismo aufliegen mit dem Song Hello. Und ich mach's mal wie er. 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

0: Minuten nach halb zwei kümmern wir uns mal hier rum.
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0: Ja, er sorgt für Spektakel in Paris und sie wehrt sich gegen KI-Songs. Ja, mitten in Paris entsteht ein Sandstrand mit einer riesigen Wasserwand. Und was eher nach Urlaub klingt als nach Fashion Week, ist das Bühnenbild der neuen Louis Vuitton Show. Und zwar genau von ihm hier. Die hat nämlich Pharrell Williams auf die Beine gestellt. Der Musikerproduzent hat in der französischen Hauptstadt seine neue Herrenkollektion für den Frühjahr Sommer 2027 mal eben präsentiert. Williams gehört ja zu den erfolgreichsten Musikproduzenten der vergangenen Jahre. Er steht hinter Hits wie Happy, den haben wir gerade gehört, oder arbeitete mit Künstlern wie Jay-Z, Beyoncé, Kendrick Lamar zusammen. Seit 2023 ist er Creative Director der Herrenmode von Louis Vuitton. Seitdem setzt er bei seinen Schauen nicht nur auf Mode, sondern wirklich auf eine wirklich große Inszenierung aus Musik, Kunst und natürlich auch Popkultur. Die neue Kollektion ist von Williams oder ja von Williams Heimat Virginia und dem Surfer-Lifestyle inspiriert. Zu sehen sind lokal oder lockere Schnitte, helle Farben und irgendwie ein sommerlicher Look. Für viele Besucherinnen und Besucher steht dieses Mal aber weniger die Kleidung als das aufwendig gestaltete Bühnenbild im Mittelpunkt. Neue Songs tauchen plötzlich auf TikTok, Instagram oder anderen sozialen Netzwerken auf. Viele Fans glauben zunächst, es handelt sich um bislang unveröffentlichte Musik, nämlich von ihr hier. Doja Cat. Doch die US-amerikanische Sängerin und Rapperin widerspricht deutlich. Die Stücke stammen nämlich dem nach und ihren Angaben zufolge von einer künstlichen Intelligenz. Ja, für die 15 oder für die Grammy-Fach oder für die Grammy-Gewinnerin ist das ein wachsendes Problem. Doja Cat gehört ja seit Jahren zu den erfolgreichsten Künstlerinnen im Pop und Hip-Hop. Der Fall ist aber kein Einzelfall. Immer mehr Musiker sehen in ihren KI-generierten Songs ein Problem, die unter ihrem Namen im Internet verbreitet werden. Die Programme können Stimmen inzwischen so realistisch nachbilden, dass der Unterschied zur echten Aufnahme oft kaum noch zur Erkenntnis. Für die Künstler bedeutet das, dass sie zunehmend die Kontrolle darüber verlieren, welche Musik mit ihrer Stimme dann wirklich veröffentlicht wird.
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1: 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Wir würden über

von Lola Young kommen wir jetzt mal hier um 13.44 Uhr in der Weekend-Show zu wirklich sommerlichem Beachbop. Einfach unbeschwert, leichtfüßig, surfig. Angesichts, ja, ich sag mal, der momentan aufkommenden Sommerlaune wünscht sich Marcel von der Insel Sylt folgenden Song, und zwar Maike Franti und The Sparrow. The Sound of Sunshine. Und ich gucke gerade aus dem Studiofenster. Also bei mir heute keine Sonne, aber vielleicht ja bei euch. Und damit sind wir beim lange nicht mehr im Radio gehört Song. Also das ist ja die Musik, die ich immer sehr gerne für euch zurückhole, die ihr im Radio vermisst, wo ihr sagt, Mensch, spiel keinen Sender mehr. Ich spiele immer nur das Gleiche. Nein, schickt's mir am besten per WhatsApp 05136 80 23 835. Und mit ein bisschen Glück könnt ihr dann schon nächsten Samstag hier die Mucke bestimmen. Vielleicht auch ein sommerlicher Titel. Wäre schön. Sprache oder Text. Einfach herschicken. Von den 90ern bis heute wie immer freie Auswahl aus der Schranz, Gothic, Heavy Metal oder sonst irgendwas. Und jetzt Sommer in eurem Radio. 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

0: Samstag, der 4.7. Ist heute noch ein besonderer Tag, ne? Wir können heute feiern den Rippchentag. Und passend dazu ist heute Barbecue-Tag. Mach doch mal ein Barbecue. Noch ist ja trocken. Das war's auch noch von mir. Show ist jetzt alle. Heißt, ich muss jetzt gehen, deswegen bitte keine Klage, denn ich komme wieder, keine Frage. Gleiche Stelle, gleiche Welle. Nächsten Samstag wieder 10 bis 14 Uhr, genau da, wo ich heute auch zu finden war. Ich wünsche euch ein schönes Restwochenende, bedanke mich sehr herzlich für die Aufmerksamkeit und dass ihr mir heute Vormittag wieder die Ohren geliehen habt und freue mich natürlich, wenn wir uns hier nächste Woche alle wieder gemeinsam versammeln. Leitung und Moderation dieser Sendung hatte gewohnt dir kurz. Ich sage ciao, tschüss, bye bye, bin dann raus für heute, auf Wiederhören und gleich zieht ihr noch ein Stürmchen auf. Die Imagine Dragons.
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1: Der AfD-Bundesparteitag in Erfurt wird von massiven Gegenprotesten und einem großen Polizeieinsatz begleitet. Nach Polizeiangaben waren schon am frühen Morgen mehr als 15.000 Versammlungsteilnehmer in und um die Stadt unterwegs. Es kam zu Blockaden auf wichtigen Straßen, unter anderem auf der A71, der B4 und der B7, sowie am Gothaer Platz in der Innenstadt. Die Polizei meldete mehrere tausend Menschen auf Fahrbahnen und rief die Demonstranten dazu auf, friedlich zu bleiben und keine Pyrotechnik einzusetzen. Bei einer Konfrontation mit teils vermummten Demonstranten setzte die Polizei nach Berichten auch Schlagstöcke ein. Der Großteil der AfD-Delegierten war laut Polizei bereits vor Beginn an der Messe angekommen. Der Parteitag sollte deshalb wie geplant starten. Nach dem tödlichen Angriff in einer Mutter-Kind-Einrichtung in Stade weiten die Ermittler den Mordverdacht aus. Neben dem 45 Jahre alten Tatverdächtigen wird nun auch gegen die Mutter des 3 Monate alten Babys und dessen Patentante ermittelt. Die Staatsanwaltschaft Stade betont, dass die konkrete Tatbeteiligung der beiden Frauen und die Hintergründe noch Gegenstand der laufenden Ermittlungen sind. Der Hauptverdächtige soll in der Türkei bereits in mehreren Verfahren aufgefallen sein, unter anderem wegen des Verdachts schwerer Sexualdelikte. Ob es Verurteilungen gab, ist nicht bekannt. Außerdem soll er dort aus der Untersuchungshaft geflohen sein, was der deutschen Staatsanwaltschaft nach bisherigen Angaben nicht bekannt war. Für alle Beschuldigten gilt die Unschuldsvermutung. Das Reformpaket der schwarz-roten Koalition stößt in Teilen der Union auf scharfe Kritik aus dem Mittelstand. Die Mittelstands- und Wirtschaftsunion Baden-Württemberg warnt, neue Belastungen könnten Familienunternehmen, Handwerker und Selbstständige besonders hart treffen. Zwar sieht der Verband einzelne Entlastungen beim Bürokratieabbau, etwa beim Datenschutz und bei schnelleren Genehmigungen. Zugleich kritisiert er aber die geplante Verschärfung der Einkommensteuer im Spitzenbereich, weil viele kleinere und mittlere Betriebe als Personengesellschaften organisiert sind. Landeschef Bastian Atzger spricht von einem Wortbruch und warnt vor einem Kurs weg von unternehmerischer Freiheit hin zu mehr staatlicher Lenkung. Die Mittelstandsunion fordert deshalb deutliche Nachbesserungen in den parlamentarischen Beratungen. Im Corona-Untersuchungsausschuss des Thüringer Landtags hat der frühere Präsident des Paul-Ehrlich-Instituts, Klaus Tschichotek, zur Sicherheit der Covid-Impfstoffe ausgesagt. Nach seinen Angaben erhielt das Institut während der Impfkampagne 100- bis 1000-fach mehr Verdachtsfallmeldungen als bei Impfungen üblich. Zugleich erklärte Tschichotek, Daten der kassenärztlichen Vereinigungen seien erst Ende 2024 übermittelt worden und nicht in die früheren Sicherheitsberichte eingeflossen. Das sorgte im Ausschuss für Kritik, weil diese Daten gesetzlich für die Impfstoffüberwachung vorgesehen waren. Tschichotek verteidigte dennoch die Arbeit des Instituts und verwies auf nationale, europäische und internationale Daten. Außerdem sagte er, das Paul-Ehrlich-Institut habe sich für Obduktionen bei Todesverdachtsfällen eingesetzt, könne solche Untersuchungen aber nicht selbst anordnen. Auf dem Stuttgarter Großmarkt kämpfen Feuerwehr und Hilfskräfte gegen einen Großbrand in 2 Lagerhallen. Die Hallen standen seit Freitagabend vollständig in Flammen. Auch am Morgen war das Feuer nach Angaben der Feuerwehr noch nicht unter Kontrolle. Mehr als 200 Einsatzkräfte von Feuerwehr, Rotem Kreuz und Technischem Hilfswerk waren vor Ort. Weil Teile der Gebäude einsturzgefährdet sind, können die Einsatzkräfte sie nicht betreten. Das Technische Hilfswerk reißt deshalb Hallenteile mit einem Bagger ab. Die Feuerwehr pumpt zusätzlich Wasser aus dem Neckar und versucht, ein Übergreifen der Flammen auf weitere Lagerhallen zu verhindern. Für die Bevölkerung besteht nach bisherigen Messungen keine Gefahr. Wegen Rauch und Geruch sollten Anwohner im Umkreis aber Fenster und Türen geschlossen halten.
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1: Am Nachmittag erwartet uns im Radio NWW-Land freundliches und trockenes Sommerwetter. Die Sonne zeigt sich häufig, dazu ziehen nur ein paar harmlose Wolken durch. Die Temperaturen liegen meist bei 25 bis 26 Grad. Der Wind kommt aus westlicher bis nordwestlicher Richtung und bleibt schwach bis mäßig. Auch zum Abend hin bleibt es trocken, später wird es wieder angenehm frisch. Am Sonntag bleibt es warm, aber die Wolken werden zahlreicher. Vereinzelt kann ein leichter Schauer durchziehen, bei Höchstwerten um 26 Grad. Am Montag wird es bei vielen Wolken noch etwas wärmer. Dann sind bis zu 28 Grad möglich und es bleibt überwiegend trocken. Der Dienstag bringt erneut sommerliche Temperaturen um 28 Grad. Meist wolkig und weitgehend trocken.
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1: Der AfD-Bundesparteitag in Erfurt wird von massiven Gegenprotesten und einem großen Polizeieinsatz begleitet. Nach Polizeiangaben waren schon am frühen Morgen mehr als 15.000 Versammlungsteilnehmer in und um die Stadt unterwegs. Es kam zu Blockaden auf wichtigen Straßen, unter anderem auf der A71, der B4 und der B7 sowie am Gothaer Platz in der Innenstadt. Die Polizei meldete mehrere tausend Menschen auf Fahrbahnen und rief die Demonstranten dazu auf, friedlich zu bleiben und keine Pyrotechnik einzusetzen. Bei einer Konfrontation mit teils vermummten Demonstranten setzte die Polizei nach Berichten auch Schlagstöcke ein. Der Großteil der AfD-Delegierten war laut Polizei bereits vor Beginn an der Messe angekommen. Der Parteitag sollte deshalb wie geplant starten. Nach dem tödlichen Angriff in einer Mutter-Kind-Einrichtung in Stade weiten die Ermittler den Mordverdacht aus. Neben dem 45 Jahre alten Tatverdächtigen wird nun auch gegen die Mutter des 3 Monate alten Babys und dessen Patentante ermittelt. Die Staatsanwaltschaft Stade betont, dass die konkrete Tatbeteiligung der beiden Frauen und die Hintergründe noch Gegenstand der laufenden Ermittlungen sind. Der Hauptverdächtige soll in der Türkei bereits in mehreren Verfahren aufgefallen sein, unter anderem wegen des Verdachts schwerer Sexualdelikte. Ob es Verurteilungen gab, ist nicht bekannt. Außerdem soll er dort aus der Untersuchungshaft geflohen sein, was der deutschen Staatsanwaltschaft nach bisherigen Angaben nicht bekannt war. Für alle Beschuldigten gilt die Unschuldsvermutung. Das Reformpaket der schwarz-roten Koalition stößt in Teilen der Union auf scharfe Kritik aus dem Mittelstand. Die Mittelstands- und Wirtschaftsunion Baden-Württemberg warnt, neue Belastungen könnten Familienunternehmen, Handwerker und Selbstständige besonders hart treffen. Zwar sieht der Verband einzelne Entlastungen beim Bürokratieabbau, etwa beim Datenschutz und bei schnelleren Genehmigungen. Zugleich kritisiert er aber die geplante Verschärfung der Einkommensteuer im Spitzenbereich, weil viele kleinere und mittlere Betriebe als Personengesellschaften organisiert sind. Landeschef Bastian Atzger spricht von einem Wortbruch und warnt vor einem Kurs weg von unternehmerischer Freiheit hin zu mehr staatlicher Lenkung. Die Mittelstandsunion fordert deshalb deutliche Nachbesserungen in den parlamentarischen Beratungen. Im Corona-Untersuchungsausschuss des Thüringer Landtags hat der frühere Präsident des Paul-Ehrlich-Instituts, Klaus Tschichotek, zur Sicherheit der Covid-Impfstoffe ausgesagt. Nach seinen Angaben erhielt das Institut während der Impfkampagne 100- bis 1000-fach mehr Verdachtsfallmeldungen als bei Impfungen üblich. Zugleich erklärte Tschichotek, Daten der kassenärztlichen Vereinigungen seien erst Ende 2024 übermittelt worden und nicht in die früheren Sicherheitsberichte eingeflossen. Das sorgte im Ausschuss für Kritik, weil diese Daten gesetzlich für die Impfstoffüberwachung vorgesehen waren. Tschichotek verteidigte dennoch die Arbeit des Instituts und verwies auf nationale, europäische und internationale Daten. Außerdem sagte er, das Paul-Ehrlich-Institut habe sich für Obduktionen bei Todesverdachtsfällen eingesetzt, könne solche Untersuchungen aber nicht selbst anordnen. Auf dem Stuttgarter Großmarkt kämpfen Feuerwehr und Hilfskräfte gegen einen Großbrand in 2 Lagerhallen. Die Hallen standen seit Freitagabend vollständig in Flammen. Auch am Morgen war das Feuer nach Angaben der Feuerwehr noch nicht unter Kontrolle. Mehr als 200 Einsatzkräfte von Feuerwehr, Rotem Kreuz und Technischem Hilfswerk waren vor Ort. Weil Teile der Gebäude einsturzgefährdet sind, können die Einsatzkräfte sie nicht betreten. Das Technische Hilfswerk reißt deshalb Hallenteile mit einem Bagger ab. Die Feuerwehr pumpt zusätzlich Wasser aus dem Neckar und versucht, ein Übergreifen der Flammen auf weitere Lagerhallen zu verhindern. Für die Bevölkerung besteht nach bisherigen Messungen keine Gefahr. Wegen Rauch und Geruch sollten Anwohner im Umkreis aber Fenster und Türen geschlossen halten.
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1: Am Nachmittag erwartet uns im Radio NWW-Land freundliches und trockenes Sommerwetter. Die Sonne zeigt sich häufig, dazu ziehen nur ein paar harmlose Wolken durch. Die Temperaturen liegen meist bei 25 bis 26 Grad. Der Wind kommt aus westlicher bis nordwestlicher Richtung und bleibt schwach bis mäßig. Auch zum Abend hin bleibt es trocken, später wird es wieder angenehm frisch. Am Sonntag bleibt es warm, aber die Wolken werden zahlreicher. Vereinzelt kann ein leichter Schauer durchziehen, bei Höchstwerten um 26 Grad. Am Montag wird es bei vielen Wolken noch etwas wärmer. Dann sind bis zu 28 Grad möglich und es bleibt überwiegend trocken. Der Dienstag bringt erneut sommerliche Temperaturen um 28 Grad. Meist wolkig und weitgehend trocken.
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1: Der AfD-Bundesparteitag in Erfurt wird von massiven Gegenprotesten und einem großen Polizeieinsatz begleitet. Nach Polizeiangaben waren schon am frühen Morgen mehr als 15.000 Versammlungsteilnehmer in und um die Stadt unterwegs. Es kam zu Blockaden auf wichtigen Straßen, unter anderem auf der A71, der B4 und der B7, sowie am Gothaer Platz in der Innenstadt. Die Polizei meldete mehrere tausend Menschen auf Fahrbahnen und rief die Demonstranten dazu auf, friedlich zu bleiben und keine Pyrotechnik einzusetzen. Bei einer Konfrontation mit teils vermummten Demonstranten setzte die Polizei nach Berichten auch Schlagstöcke ein. Der Großteil der AfD-Delegierten war laut Polizei bereits vor Beginn an der Messe angekommen. Der Parteitag sollte deshalb wie geplant starten. Nach dem tödlichen Angriff in einer Mutter-Kind-Einrichtung in Stade weiten die Ermittler den Mordverdacht aus. Neben dem 45 Jahre alten Tatverdächtigen wird nun auch gegen die Mutter des 3 Monate alten Babys und dessen Patentante ermittelt. Die Staatsanwaltschaft Stade betont, dass die konkrete Tatbeteiligung der beiden Frauen und die Hintergründe noch Gegenstand der laufenden Ermittlungen sind. Der Hauptverdächtige soll in der Türkei bereits in mehreren Verfahren aufgefallen sein, unter anderem wegen des Verdachts schwerer Sexualdelikte. Ob es Verurteilungen gab, ist nicht bekannt. Außerdem soll er dort aus der Untersuchungshaft geflohen sein, was der deutschen Staatsanwaltschaft nach bisherigen Angaben nicht bekannt war. Für alle Beschuldigten gilt die Unschuldsvermutung. Das Reformpaket der schwarz-roten Koalition stößt in Teilen der Union auf scharfe Kritik aus dem Mittelstand. Die Mittelstands- und Wirtschaftsunion Baden-Württemberg warnt, neue Belastungen könnten Familienunternehmen, Handwerker und Selbstständige besonders hart treffen. Zwar sieht der Verband einzelne Entlastungen beim Bürokratieabbau, etwa beim Datenschutz und bei schnelleren Genehmigungen. Zugleich kritisiert er aber die geplante Verschärfung der Einkommensteuer im Spitzenbereich, weil viele kleinere und mittlere Betriebe als Personengesellschaften organisiert sind. Landeschef Bastian Atzger spricht von einem Wortbruch und warnt vor einem Kurs weg von unternehmerischer Freiheit hin zu mehr staatlicher Lenkung. Die Mittelstandsunion fordert deshalb deutliche Nachbesserungen in den parlamentarischen Beratungen. Im Corona-Untersuchungsausschuss des Thüringer Landtags hat der frühere Präsident des Paul-Ehrlich-Instituts, Klaus Tschichotek, zur Sicherheit der Covid-Impfstoffe ausgesagt. Nach seinen Angaben erhielt das Institut während der Impfkampagne 100- bis 1000-fach mehr Verdachtsfallmeldungen als bei Impfungen üblich. Zugleich erklärte Tschichotek, Daten der kassenärztlichen Vereinigungen seien erst Ende 2024 übermittelt worden und nicht in die früheren Sicherheitsberichte eingeflossen. Das sorgte im Ausschuss für Kritik, weil diese Daten gesetzlich für die Impfstoffüberwachung vorgesehen waren. Tschichotek verteidigte dennoch die Arbeit des Instituts und verwies auf nationale, europäische und internationale Daten. Außerdem sagte er, das Paul-Ehrlich-Institut habe sich für Obduktionen bei Todesverdachtsfällen eingesetzt, könne solche Untersuchungen aber nicht selbst anordnen. Auf dem Stuttgarter Großmarkt kämpfen Feuerwehr und Hilfskräfte gegen einen Großbrand in 2 Lagerhallen. Die Hallen standen seit Freitagabend vollständig in Flammen. Auch am Morgen war das Feuer nach Angaben der Feuerwehr noch nicht unter Kontrolle. Mehr als 200 Einsatzkräfte von Feuerwehr, Rotem Kreuz und Technischem Hilfswerk waren vor Ort. Weil Teile der Gebäude einsturzgefährdet sind, können die Einsatzkräfte sie nicht betreten. Das Technische Hilfswerk reißt deshalb Hallenteile mit einem Bagger ab. Die Feuerwehr pumpt zusätzlich Wasser aus dem Neckar und versucht, ein Übergreifen der Flammen auf weitere Lagerhallen zu verhindern. Für die Bevölkerung besteht nach bisherigen Messungen keine Gefahr. Wegen Rauch und Geruch sollten Anwohner im Umkreis aber Fenster und Türen geschlossen halten.
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1: Im Laufe des Nachmittags bleibt es im Radio NWW-Land freundlich, warm und trocken. Die Temperaturen liegen bei etwa 25 bis 26 Grad. Neben viel Sonne sind nur lockere Wolken unterwegs. Der Wind weht schwach bis mäßig aus westlicher bis nordwestlicher Richtung. Am Abend bleibt es weiterhin trocken, danach kühlt es auf angenehm frische Werte ab. Am Sonntag wird es wieder warm, allerdings mit mehr Wolken als heute. Einzelne leichte Schauer sind möglich, die Temperaturen erreichen etwa 26 Grad. Am Montag bleibt es meist trocken und wird noch etwas wärmer. Bei vielen Wolken steigen die Werte auf rund 28 Grad. Auch am Dienstag bleibt es sommerlich warm, oft wolkig, mit Temperaturen um 28 Grad.
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1: Der AfD-Bundesparteitag in Erfurt wird von massiven Gegenprotesten und einem großen Polizeieinsatz begleitet. Nach Polizeiangaben waren schon am frühen Morgen mehr als 15.000 Versammlungsteilnehmer in und um die Stadt unterwegs. Es kam zu Blockaden auf wichtigen Straßen, unter anderem auf der A71, der B4 und der B7, sowie am Gothaer Platz in der Innenstadt. Die Polizei meldete mehrere tausend Menschen auf Fahrbahnen und rief die Demonstranten dazu auf, friedlich zu bleiben und keine Pyrotechnik einzusetzen. Bei einer Konfrontation mit teils vermummten Demonstranten setzte die Polizei nach Berichten auch Schlagstöcke ein. Der Großteil der AfD-Delegierten war laut Polizei bereits vor Beginn an der Messe angekommen. Der Parteitag sollte deshalb wie geplant starten. Nach dem tödlichen Angriff in einer Mutter-Kind-Einrichtung in Stade weiten die Ermittler den Mordverdacht aus. Neben dem 45 Jahre alten Tatverdächtigen wird nun auch gegen die Mutter des 3 Monate alten Babys und dessen Patentante ermittelt. Die Staatsanwaltschaft Stade betont, dass die konkrete Tatbeteiligung der beiden Frauen und die Hintergründe noch Gegenstand der laufenden Ermittlungen sind. Der Hauptverdächtige soll in der Türkei bereits in mehreren Verfahren aufgefallen sein, unter anderem wegen des Verdachts schwerer Sexualdelikte. Ob es Verurteilungen gab, ist nicht bekannt. Außerdem soll er dort aus der Untersuchungshaft geflohen sein, was der deutschen Staatsanwaltschaft nach bisherigen Angaben nicht bekannt war. Für alle Beschuldigten gilt die Unschuldsvermutung. Das Reformpaket der schwarz-roten Koalition stößt in Teilen der Union auf scharfe Kritik aus dem Mittelstand. Die Mittelstands- und Wirtschaftsunion Baden-Württemberg warnt, neue Belastungen könnten Familienunternehmen, Handwerker und Selbstständige besonders hart treffen. Zwar sieht der Verband einzelne Entlastungen beim Bürokratieabbau, etwa beim Datenschutz und bei schnelleren Genehmigungen. Zugleich kritisiert er aber die geplante Verschärfung der Einkommensteuer im Spitzenbereich, weil viele kleinere und mittlere Betriebe als Personengesellschaften organisiert sind. Landeschef Bastian Atzger spricht von einem Wortbruch und warnt vor einem Kurs weg von unternehmerischer Freiheit hin zu mehr staatlicher Lenkung. Die Mittelstandsunion fordert deshalb deutliche Nachbesserungen in den parlamentarischen Beratungen. Im Corona-Untersuchungsausschuss des Thüringer Landtags hat der frühere Präsident des Paul-Ehrlich-Instituts, Klaus Tschichotek, zur Sicherheit der Covid-Impfstoffe ausgesagt. Nach seinen Angaben erhielt das Institut während der Impfkampagne 100- bis 1000-fach mehr Verdachtsfallmeldungen als bei Impfungen üblich. Zugleich erklärte Tschichotek, Daten der kassenärztlichen Vereinigungen seien erst Ende 2024 übermittelt worden und nicht in die früheren Sicherheitsberichte eingeflossen. Das sorgte im Ausschuss für Kritik, weil diese Daten gesetzlich für die Impfstoffüberwachung vorgesehen waren. Tschichotek verteidigte dennoch die Arbeit des Instituts und verwies auf nationale, europäische und internationale Daten. Außerdem sagte er, das Paul-Ehrlich-Institut habe sich für Obduktionen bei Todesverdachtsfällen eingesetzt, könne solche Untersuchungen aber nicht selbst anordnen. Auf dem Stuttgarter Großmarkt kämpfen Feuerwehr und Hilfskräfte gegen einen Großbrand in 2 Lagerhallen. Die Hallen standen seit Freitagabend vollständig in Flammen. Auch am Morgen war das Feuer nach Angaben der Feuerwehr noch nicht unter Kontrolle. Mehr als 200 Einsatzkräfte von Feuerwehr, Rotem Kreuz und Technischem Hilfswerk waren vor Ort. Weil Teile der Gebäude einsturzgefährdet sind, können die Einsatzkräfte sie nicht betreten. Das Technische Hilfswerk reißt deshalb Hallenteile mit einem Bagger ab. Die Feuerwehr pumpt zusätzlich Wasser aus dem Neckar und versucht, ein Übergreifen der Flammen auf weitere Lagerhallen zu verhindern. Für die Bevölkerung besteht nach bisherigen Messungen keine Gefahr. Wegen Rauch und Geruch sollten Anwohner im Umkreis aber Fenster und Türen geschlossen halten.
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1: Im Laufe des Nachmittags bleibt es im Radio NWW-Land freundlich, warm und trocken. Die Temperaturen liegen bei etwa 25 bis 26 Grad. Neben viel Sonne sind nur lockere Wolken unterwegs. Der Wind weht schwach bis mäßig aus westlicher bis nordwestlicher Richtung. Am Abend bleibt es weiterhin trocken, danach kühlt es auf angenehm frische Werte ab. Am Sonntag wird es wieder warm, allerdings mit mehr Wolken als heute. Einzelne leichte Schauer sind möglich, die Temperaturen erreichen etwa 26 Grad. Am Montag bleibt es meist trocken und wird noch etwas wärmer. Bei vielen Wolken steigen die Werte auf rund 28 Grad. Auch am Dienstag bleibt es sommerlich warm, oft wolkig, mit Temperaturen um 28 Grad.
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1: Der AfD-Bundesparteitag in Erfurt wird von massiven Gegenprotesten und einem großen Polizeieinsatz begleitet. Nach Polizeiangaben waren schon am frühen Morgen mehr als 15.000 Versammlungsteilnehmer in und um die Stadt unterwegs. Es kam zu Blockaden auf wichtigen Straßen, unter anderem auf der A71, der B4 und der B7, sowie am Gothaer-Platz in der Innenstadt. Die Polizei meldete mehrere tausend Menschen auf Fahrbahnen und rief die Demonstranten dazu auf, friedlich zu bleiben und keine Pyrotechnik einzusetzen. Bei einer Konfrontation mit teils vermummten Demonstranten setzte die Polizei nach Berichten auch Schlagstöcke ein. Der Großteil der AfD-Delegierten war laut Polizei bereits vor Beginn an der Messe angekommen. Der Parteitag sollte deshalb wie geplant starten. Nach dem tödlichen Angriff in einer Mutter-Kind-Einrichtung in Stade weiten die Ermittler den Mordverdacht aus. Neben dem 45 Jahre alten Tatverdächtigen wird nun auch gegen die Mutter des 3 Monate alten Babys und dessen Patentante ermittelt. Die Staatsanwaltschaft Stade betont, dass die konkrete Tatbeteiligung der beiden Frauen und die Hintergründe noch Gegenstand der laufenden Ermittlungen sind. Der Hauptverdächtige soll in der Türkei bereits in mehreren Verfahren aufgefallen sein, unter anderem wegen des Verdachts schwerer Sexualdelikte. Ob es Verurteilungen gab, ist nicht bekannt. Außerdem soll er dort aus der Untersuchungshaft geflohen sein, was der deutschen Staatsanwaltschaft nach bisherigen Angaben nicht bekannt war. Für alle Beschuldigten gilt die Unschuldsvermutung. Das Reformpaket der schwarz-roten Koalition stößt in Teilen der Union auf scharfe Kritik aus dem Mittelstand. Die Mittelstands- und Wirtschaftsunion Baden-Württemberg warnt, neue Belastungen könnten Familienunternehmen, Handwerker und Selbstständige besonders hart treffen. Zwar sieht der Verband einzelne Entlastungen beim Bürokratieabbau, etwa beim Datenschutz und bei schnelleren Genehmigungen. Zugleich kritisiert er aber die geplante Verschärfung der Einkommensteuer im Spitzenbereich, weil viele kleinere und mittlere Betriebe als Personengesellschaften organisiert sind. Landeschef Bastian Atzger spricht von einem Wortbruch und warnt vor einem Kurs weg von unternehmerischer Freiheit hin zu mehr staatlicher Lenkung. Die Mittelstandsunion fordert deshalb deutliche Nachbesserungen in den parlamentarischen Beratungen. Im Corona-Untersuchungsausschuss des Thüringer Landtags hat der frühere Präsident des Paul-Ehrlich-Instituts, Klaus Tschichotek, zur Sicherheit der Covid-Impfstoffe ausgesagt. Nach seinen Angaben erhielt das Institut während der Impfkampagne 100- bis 1000-fach mehr Verdachtsfallmeldungen als bei Impfungen üblich. Zugleich erklärte Tschichotek, Daten der kassenärztlichen Vereinigungen seien erst Ende 2024 übermittelt worden und nicht in die früheren Sicherheitsberichte eingeflossen. Das sorgte im Ausschuss für Kritik, weil diese Daten gesetzlich für die Impfstoffüberwachung vorgesehen waren. Tschichotek verteidigte dennoch die Arbeit des Instituts und verwies auf nationale, europäische und internationale Daten. Außerdem sagte er, das Paul-Ehrlich-Institut habe sich für Obduktionen bei Todesverdachtsfällen eingesetzt, könne solche Untersuchungen aber nicht selbst anordnen. Auf dem Stuttgarter Großmarkt kämpfen Feuerwehr und Hilfskräfte gegen einen Großbrand in 2 Lagerhallen. Die Hallen standen seit Freitagabend vollständig in Flammen. Auch am Morgen war das Feuer nach Angaben der Feuerwehr noch nicht unter Kontrolle. Mehr als 200 Einsatzkräfte von Feuerwehr, Rotem Kreuz und Technischem Hilfswerk waren vor Ort. Weil Teile der Gebäude einsturzgefährdet sind, können die Einsatzkräfte sie nicht betreten. Das Technische Hilfswerk reißt deshalb Hallenteile mit einem Bagger ab. Die Feuerwehr pumpt zusätzlich Wasser aus dem Neckar und versucht, ein Übergreifen der Flammen auf weitere Lagerhallen zu verhindern. Für die Bevölkerung besteht nach bisherigen Messungen keine Gefahr. Wegen Rauch und Geruch sollten Anwohner im Umkreis aber Fenster und Türen geschlossen halten.
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1: Heute Abend bleibt es im Radio NWW-Land trocken und ruhig. Die Temperaturen gehen nach einem freundlichen Sommertag langsam zurück. In der Nacht kühlt es auf etwa 10 bis 13 Grad ab. Der Himmel ist teils klar, teils locker bewölkt. Der Wind lässt weiter nach. Am Sonntag bleibt es warm, aber die Wolken werden zahlreicher. Einzelne leichte Schauer können auftreten, bei Höchstwerten um 26 Grad. Am Montag wird es noch etwas wärmer. Viele Wolken ziehen durch, meist bleibt es trocken und die Temperaturen erreichen rund 28 Grad. Am Dienstag geht es sommerlich weiter, oft wolkig, weitgehend trocken und wieder um 28 Grad warm.
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4: Hallo, schön, dass ich dabei sein darf bei eurem Wochenendstart. Immer am Samstag ab 18 Uhr, da treffen wir uns 2 Stunden vor der Party am Samstagabend. Zu guter Musik und viel Informationen und natürlich auch ein bisschen zum Aufwärmen fürs Wochenende. Also, wir haben eine Verabredung und ich freue mich und ihr hoffentlich auch. Bis bald. Ciao.

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1: Der AfD-Bundesparteitag in Erfurt wird von massiven Gegenprotesten und einem großen Polizeieinsatz begleitet. Nach Polizeiangaben waren schon am frühen Morgen mehr als 15.000 Versammlungsteilnehmer in und um die Stadt unterwegs. Es kam zu Blockaden auf wichtigen Straßen, unter anderem auf der A71, der B4 und der B7 sowie am Gothaer Platz in der Innenstadt. Die Polizei meldete mehrere tausend Menschen auf Fahrbahnen und rief die Demonstranten dazu auf, friedlich zu bleiben und keine Pyrotechnik einzusetzen. Bei einer Konfrontation mit teils vermummten Demonstranten setzte die Polizei nach Berichten auch Schlagstöcke ein. Der Großteil der AfD-Delegierten war laut Polizei bereits vor Beginn an der Messe angekommen. Der Parteitag sollte deshalb wie geplant starten. Nach dem tödlichen Angriff in einer Mutter-Kind-Einrichtung in Stade weiten die Ermittler den Mordverdacht aus. Neben dem 45 Jahre alten Tatverdächtigen wird nun auch gegen die Mutter des 3 Monate alten Babys und dessen Patentante ermittelt. Die Staatsanwaltschaft Stade betont, dass die konkrete Tatbeteiligung der beiden Frauen und die Hintergründe noch Gegenstand der laufenden Ermittlungen sind. Der Hauptverdächtige soll in der Türkei bereits in mehreren Verfahren aufgefallen sein, unter anderem wegen des Verdachts schwerer Sexualdelikte. Ob es Verurteilungen gab, ist nicht bekannt. Außerdem soll er dort aus der Untersuchungshaft geflohen sein, was der deutschen Staatsanwaltschaft nach bisherigen Angaben nicht bekannt war. Für alle Beschuldigten gilt die Unschuldsvermutung. Das Reformpaket der schwarz-roten Koalition stößt in Teilen der Union auf scharfe Kritik aus dem Mittelstand. Die Mittelstands- und Wirtschaftsunion Baden-Württemberg warnt, neue Belastungen könnten Familienunternehmen, Handwerker und Selbstständige besonders hart treffen. Zwar sieht der Verband einzelne Entlastungen beim Bürokratieabbau, etwa beim Datenschutz und bei schnelleren Genehmigungen. Zugleich kritisiert er aber die geplante Verschärfung der Einkommensteuer im Spitzenbereich, weil viele kleinere und mittlere Betriebe als Personengesellschaften organisiert sind. Landeschef Bastian Atzger spricht von einem Wortbruch und warnt vor einem Kurs weg von unternehmerischer Freiheit hin zu mehr staatlicher Lenkung. Die Mittelstandsunion fordert deshalb deutliche Nachbesserungen in den parlamentarischen Beratungen. Im Corona-Untersuchungsausschuss des Thüringer Landtags hat der frühere Präsident des Paul-Ehrlich-Instituts, Klaus Tschichotek, zur Sicherheit der Covid-Impfstoffe ausgesagt. Nach seinen Angaben erhielt das Institut während der Impfkampagne 100- bis 1000-fach mehr Verdachtsfallmeldungen als bei Impfungen üblich. Zugleich erklärte Tschichotek, Daten der kassenärztlichen Vereinigungen seien erst Ende 2024 übermittelt worden und nicht in die früheren Sicherheitsberichte eingeflossen. Das sorgte im Ausschuss für Kritik, weil diese Daten gesetzlich für die Impfstoffüberwachung vorgesehen waren. Tschichotek verteidigte dennoch die Arbeit des Instituts und verwies auf nationale, europäische und internationale Daten. Außerdem sagte er, das Paul-Ehrlich-Institut habe sich für Obduktionen bei Todesverdachtsfällen eingesetzt, könne solche Untersuchungen aber nicht selbst anordnen. Auf dem Stuttgarter Großmarkt kämpfen Feuerwehr und Hilfskräfte gegen einen Großbrand in 2 Lagerhallen. Die Hallen standen seit Freitagabend vollständig in Flammen. Auch am Morgen war das Feuer nach Angaben der Feuerwehr noch nicht unter Kontrolle. Mehr als 200 Einsatzkräfte von Feuerwehr, Rotem Kreuz und Technischem Hilfswerk waren vor Ort. Weil Teile der Gebäude einsturzgefährdet sind, können die Einsatzkräfte sie nicht betreten. Das Technische Hilfswerk reißt deshalb Hallenteile mit einem Bagger ab. Die Feuerwehr pumpt zusätzlich Wasser aus dem Neckar und versucht, ein Übergreifen der Flammen auf weitere Lagerhallen zu verhindern. Für die Bevölkerung besteht nach bisherigen Messungen keine Gefahr. Wegen Rauch und Geruch sollten Anwohner im Umkreis aber Fenster und Türen geschlossen halten.
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1: Heute Abend bleibt es im Radio NWW-Land trocken und ruhig. Die Temperaturen gehen nach einem freundlichen Sommertag langsam zurück. In der Nacht kühlt es auf etwa 10 bis 13 Grad ab. Der Himmel ist teils klar, teils locker bewölkt. Der Wind lässt weiter nach. Am Sonntag bleibt es warm, aber die Wolken werden zahlreicher. Einzelne leichte Schauer können auftreten, bei Höchstwerten um 26 Grad. Am Montag wird es noch etwas wärmer. Viele Wolken ziehen durch, meist bleibt es trocken und die Temperaturen erreichen rund 28 Grad. Am Dienstag geht es sommerlich weiter, oft wolkig, weitgehend trocken und wieder um 28 Grad warm.
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0: Vielleicht.
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1: Der AfD-Bundesparteitag in Erfurt wird von massiven Gegenprotesten und einem großen Polizeieinsatz begleitet. Nach Polizeiangaben waren schon am frühen Morgen mehr als 15.000 Versammlungsteilnehmer in und um die Stadt unterwegs. Es kam zu Blockaden auf wichtigen Straßen, unter anderem auf der A71, der B4 und der B7, sowie am Gothaer Platz in der Innenstadt. Die Polizei meldete mehrere tausend Menschen auf Fahrbahnen und rief die Demonstranten dazu auf, friedlich zu bleiben und keine Pyrotechnik einzusetzen. Bei einer Konfrontation mit teils vermummten Demonstranten setzte die Polizei nach Berichten auch Schlagstöcke ein. Der Großteil der AfD-Delegierten war laut Polizei bereits vor Beginn an der Messe angekommen. Der Parteitag sollte deshalb wie geplant starten. Nach dem tödlichen Angriff in einer Mutter-Kind-Einrichtung in Stade weiten die Ermittler den Mordverdacht aus. Neben dem 45 Jahre alten Tatverdächtigen wird nun auch gegen die Mutter des 3 Monate alten Babys und dessen Patentante ermittelt. Die Staatsanwaltschaft Stade betont, dass die konkrete Tatbeteiligung der beiden Frauen und die Hintergründe noch Gegenstand der laufenden Ermittlungen sind. Der Hauptverdächtige soll in der Türkei bereits in mehreren Verfahren aufgefallen sein, unter anderem wegen des Verdachts schwerer Sexualdelikte. Ob es Verurteilungen gab, ist nicht bekannt. Außerdem soll er dort aus der Untersuchungshaft geflohen sein, was der deutschen Staatsanwaltschaft nach bisherigen Angaben nicht bekannt war. Für alle Beschuldigten gilt die Unschuldsvermutung. Das Reformpaket der schwarz-roten Koalition stößt in Teilen der Union auf scharfe Kritik aus dem Mittelstand. Die Mittelstands- und Wirtschaftsunion Baden-Württemberg warnt, neue Belastungen könnten Familienunternehmen, Handwerker und Selbstständige besonders hart treffen. Zwar sieht der Verband einzelne Entlastungen beim Bürokratieabbau, etwa beim Datenschutz und bei schnelleren Genehmigungen. Zugleich kritisiert er aber die geplante Verschärfung der Einkommensteuer im Spitzenbereich, weil viele kleinere und mittlere Betriebe als Personengesellschaften organisiert sind. Landeschef Bastian Atzger spricht von einem Wortbruch und warnt vor einem Kurs weg von unternehmerischer Freiheit hin zu mehr staatlicher Lenkung. Die Mittelstandsunion fordert deshalb deutliche Nachbesserungen in den parlamentarischen Beratungen. Im Corona-Untersuchungsausschuss des Thüringer Landtags hat der frühere Präsident des Paul-Ehrlich-Instituts, Klaus Tschichotek, zur Sicherheit der Covid-Impfstoffe ausgesagt. Nach seinen Angaben erhielt das Institut während der Impfkampagne 100- bis 1000-fach mehr Verdachtsfallmeldungen als bei Impfungen üblich. Zugleich erklärte Tschichotek, Daten der kassenärztlichen Vereinigungen seien erst Ende 2024 übermittelt worden und nicht in die früheren Sicherheitsberichte eingeflossen. Das sorgte im Ausschuss für Kritik, weil diese Daten gesetzlich für die Impfstoffüberwachung vorgesehen waren. Tschichotek verteidigte dennoch die Arbeit des Instituts und verwies auf nationale, europäische und internationale Daten. Außerdem sagte er, das Paul-Ehrlich-Institut habe sich für Obduktionen bei Todesverdachtsfällen eingesetzt, könne solche Untersuchungen aber nicht selbst anordnen. Auf dem Stuttgarter Großmarkt kämpfen Feuerwehr und Hilfskräfte gegen einen Großbrand in 2 Lagerhallen. Die Hallen standen seit Freitagabend vollständig in Flammen. Auch am Morgen war das Feuer nach Angaben der Feuerwehr noch nicht unter Kontrolle. Mehr als 200 Einsatzkräfte von Feuerwehr, Rotem Kreuz und Technischem Hilfswerk waren vor Ort. Weil Teile der Gebäude einsturzgefährdet sind, können die Einsatzkräfte sie nicht betreten. Das Technische Hilfswerk reißt deshalb Hallenteile mit einem Bagger ab. Die Feuerwehr pumpt zusätzlich Wasser aus dem Neckar und versucht, ein Übergreifen der Flammen auf weitere Lagerhallen zu verhindern. Für die Bevölkerung besteht nach bisherigen Messungen keine Gefahr. Wegen Rauch und Geruch sollten Anwohner im Umkreis aber Fenster und Türen geschlossen halten.
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1: Heute Abend bleibt es im Radio NWW-Land trocken und ruhig. Die Temperaturen gehen nach einem freundlichen Sommertag langsam zurück. In der Nacht kühlt es auf etwa 10 bis 13 Grad ab. Der Himmel ist teils klar, teils locker bewölkt. Der Wind lässt weiter nach. Am Sonntag bleibt es warm, aber die Wolpen werden zahlreicher. Einzelne leichte Schauer können auftreten, bei Höchstwerten um 26 Grad. Am Montag wird es noch etwas wärmer. Viele Wolken ziehen durch, meist bleibt es trocken und die Temperaturen erreichen rund 28 Grad. Am Dienstag geht es sommerlich weiter, oft wolkig, weitgehend trocken und wieder um 28 Grad warm.
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0: Genau, so ist es. Ich bin mal wieder da für euch hier am Samstagabend bei der Party hier auf Radio NWW. Ja, habt ihr denn einen Musikwunsch oder wollt ihr jemanden grüßen? Dann macht das doch unter der E-Mail-Adresse studio@radio-nww.de. Die E-Mail kommt dann hier bei mir raus oder ihr geht auf unsere Homepage und hinterlasst mir eine Sprachnachricht. Die kommt auch direkt hier ran und die kann ich sogar dann live spielen, sodass ihr direkt jemand mündlich grüßen könnt. Na, das ist doch was, ne? Und dann noch einen herzlichen Dank in die Nachrichten- und Wetterredaktion. Hoffen wir mal, dass die den Brand bald in den Griff kriegen. Jo, und weiter geht's mit Escape Club. Call it Poison.

dem animalischen Tanzen mit Def Leppard. Wenn man dann noch jemanden berührt, was denkt man sich dann? Genau, let's stick together!

0: 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Und wenn er dann da ist?
1: Hallo, ich bin's, der Onkel Doktor.

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Ja, Freunde der Party. Fast ist es soweit. Ich bin dann schon fast wieder weg. Das war noch Kiss. I was made for loving you. Danach kommt noch Melissa Etheridge. Bring me some water.

Ja, Freunde, jetzt ist es soweit. Ich bin dann mal raus. Wünsche euch noch eine gute Nacht und gebe zurück an die Musikredaktion.

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